0: von Elvis zu fahren. Und auf dieser Fahrt hatte er dann die Ideen für den Rest von dem Song. Also als er das Mississippi Delta vor sich gesehen hat, kommt auf die Textzeile, die jeder mitsingt, The Mississippi Delta
1: is shining like a national guitar.
0: Ja, National Guitar kennen wir von Dire Straits. Das ist die Gitarre mit dem Stahlkorpus.
1: Ah.
0: Ja, und der Rest wird eine Pilgerfahrt zu Elvis und verarbeitet die Trennung mit seiner Frau.
1: Und da ist sie.
0: Ganz poetisch.
1: Der Abschied von der schönen Schauspielerin Carrie Fisher. Hier ist Paul Simon im 80er Club.

Ich mag ja Paul Simon. Weltklasse, weltmusikalisch, genauer gesagt World Beat. Paul Simon mit Graceland. Und jetzt, oh ja, Genrewechsel, ne? Bisschen Hard Rock. Motorhead, Ace of Spades im Musikclub 80er. Jeden Montagabend.

SWR1 und der ARD Musikclub 80er Liebeslied des Abends. Manchmal erwischt er uns leise, manchmal trifft er uns wie ein Schlag. Dieser alte Teufel namens Liebe. Die 80er konnten laut und schrill sein, aber sie hatten auch diese Momente, in denen alles plötzlich ganz still wird und nur ein Herzklopfen übrig bleibt. Genau dafür ist unser 80er Liebeslied des Abends da. Alison Moyet, That Old Devil, Caught Love, für alle, die diesen Teufel

0: The Invisible Man von Queen hört ihr im Radio nicht so oft. Wie Bohemian Rhapsody oder We Will Rock You, der Song ist so ein unterschätzter Spät-80er aus dem Album The Miracle von 89. Idee übrigens von Drummer Roger Taylor. Dem ist die Basslinie buchstäblich in der Badewanne eingefallen. Da saß er und las ein Buch über den unsichtbaren Mann, The Invisible Man. Und das Besondere ist der einzige Queen-Song, in dem alle Bandmitglieder namentlich im Text vorkommen. Ja, genau solche Schätze holen wir raus im ARD Musikclub 80er.
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0: Mit Dirty Tappen und jetzt mit Status Quo und Dreamin'.
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0: die 80er gefühlvoll. Touch by Touch, Diana Ross und Händchen halten der 80er. 06131 92 93 94 95. Eure Musikwünsche. Hi, hier ist Dörte, wer ist dran?
1: Hey yo, hier ist der Stroh aus Großen Englis, ein Stadtteil von Borken in Hessen. Ich höre gerade eure Supersendung, wie jeden Montag, und dachte mir, ich wünsche mir mal ein Lied von Jan Hammer, Crooked Scene. Würde mich tierisch freuen, wenn ihr das spielen könntet. Ich wünsche noch einen schönen Abend und eine schöne Sendung und weiter so.

0: Willkommen im Club. Willkommen in den 80ern mit euren Musikwünschen 06131 92 93 94 95. Jeden Montagabend 20 Uhr bis Mitternacht. Damals ein großer Durchbruch in den 80ern.
1: Ja, jetzt wird wieder in die Hände gespuckt. Wir steigern das Bruttosozialprodukt.
0: Bruttosozialprodukt war tatsächlich die erste Single der Band, hat auf Anhieb geklappt, über 40 Jahre ist es her. Und Geiersturzflug gibt's noch heute. Wir haben uns Sänger Friedel Geratsch mal geschnappt und hier ist sein 80er Steckbrief.
2: Das bin ich. In den 80ern.
3: Ich war in den 80ern Sänger und Songschreiber von Geiersturzflug. Und damit war ich voll ausgelastet. Ich bin morgens aufgestanden, bin zum nächsten Auftritt gefahren worden, habe mich übers Catering hergemacht in der Garderobe und bin volltrunken ins Bett gefallen. Und am nächsten Tag ging es so weiter.
2: Über diese Erfindung in den 80ern habe ich mich am meisten gefreut.
3: Den Walkman mit eingebautem Mikrofon. Weil das war praktisch, um Ideen sofort festzuhalten, konnte man sofort da reinsingen oder zur Gitarre darauf spielen. Und man konnte auch mal einen Auftritt mitschneiden und sich anhören, wie es gewesen ist. Und das fand ich toll.
2: Die größte Modesünde, die ich in den 80ern verbrochen habe?
3: Da fällt mir keine ein, weil wenn ich heute Bilder von früher noch sehe, dann war ich immer gut angezogen. Ich habe eine Jeans getragen, in der Regel eine Lederjacke und darunter ein geringeltes T-Shirt. Dazu natürlich die ganz beliebte Fukuhila-Frisur, die bei mir hinten nicht ganz so lang war wie bei anderen Leuten, aber die trage ich eigentlich heute noch so ähnlich. Es sind nicht mehr ganz so viele Haare.
2: Das vermisse ich aus den 80ern heute.
3: Aus den 80ern vermisse ich heute, besonders aus den frühen 80ern, die Zeit, wo man Musik machen konnte, so wie sie einem gefallen hat und es damals noch für alles ein Publikum gab und man konnte auch unbekannte Songs vor einem größeren Publikum spielen, ohne dass die Songs erst Hits werden mussten.
0: Ja, aber das war der große Hit für Geiersturzflug, Neue Deutsche Welle pur. Wenn früh

Hier ist der ARD Musikclub 80er, jetzt mit Fancy. Der hat ja einen ganz coolen Song rausgebracht. Da brauche ich nur mal so eine kleine Zeile draus zu zitieren. Also mehr 80er geht nicht. I'm like a cake that wants to be baked. I'm like a pie made for hungry guys. Also auf Deutsch etwa, ich bin wie ein Kuchen, der gebacken werden will, wie eine Torte für hungrige Jungs. Der Song kam 84 raus.

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1: Mit Dörte Teppen, hallo. Und wir feiern die 80er richtig ab. Gleich mit Eddie Grant, Electric Avenue. Und jetzt mit Little Richard, Grant Gosh, A Mighty.
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0: Wir sind seit 8 unterwegs an diesem Montagabend und jetzt Richtung Mitternacht auf der Electric Avenue, Eddie Grant.
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0: Es gibt Duette, die einfach gut klingen, und es gibt welche, die eine Botschaft haben. Sisters are doing it for themselves. Übersetzt, wir Schwestern kümmern uns schon selbst drum. Von The Eurythmics und der Queen of Soul Aretha Franklin. D'Androni Sinus aus dem Musikclub-Team, das ist eigentlich einer der ersten großen feministischen Popsongs. Wie ist diese ungewöhnliche Zusammenarbeit entstanden?
3: Ja, die Idee dazu stammt von Annie Lennox, denn die wollte ganz bewusst einen Popsong schreiben, der im Radio laufen kann und trotzdem eine feministische Botschaft transportiert. Eigentlich hatte sie dafür Tina Turner im Kopf als ihre Duettpartnerin. Die hat aber abgelehnt, ihr war der Text wohl zu eindeutig feministisch. Und dann wurde Aretha Franklin gefragt und die wollte unbedingt. Und rückblickend war das wahrscheinlich sogar die bessere Besetzung, denn die war ja Tochter des berühmten Baptistenpredigers C.L. Franklin und wuchs mit Gospelmusik und dem Geist der amerikanischen Bürgerrechtsbewegung auf. Im Haus ihres Vaters gingen Persönlichkeiten wie Martin Luther King ein und aus, und Annie Lennox hat die Begegnung mit ihr dann später sehr bewegend beschrieben. Sie hat gesagt, Aretha sei unglaublich freundlich gewesen, gleichzeitig aber auch eher schüchtern, fast etwas einsam, und sie war ständig von einer großen Entourage umgeben, etwas, das Annie Lennox aus ihrer eigenen Arbeitsweise überhaupt nicht kannte. Musikalisch hat es trotzdem sofort funktioniert, vielleicht gerade deshalb, weil hier zwei Frauen aus völlig unterschiedlichen Generationen zusammenkamen, die aber dieselbe Botschaft hatten. Frauen brauchen niemanden mehr, der ihnen sagt, was sie zu tun haben.
0: Yes, und der Text, der lässt ja auch überhaupt gar keinen Interpretationsspielraum.
3: Überhaupt nicht. Gleich am Anfang räumt Annie Lennox mit einem alten Rollenbild auf. Früher hieß es, hinter jedem erfolgreichen Mann steht eine starke Frau. Und dann kommt ihre Antwort, das gilt nicht mehr. Es folgt die vielleicht wichtigste Zeile des Songs, We are coming out of the kitchen. Also wir kommen aus der Küche. Das ist natürlich nicht wörtlich gemeint. Es ist ein Bild dafür, dass Frauen sich nicht mehr auf die klassische Hausfrauenrolle reduzieren lassen. Mhm. Und der Refrain bringt die Botschaft dann auf den Punkt. Sisters are doing it for themselves. Frauen schaffen es aus eigener Kraft. Sie stehen auf eigenen Beinen und treffen ihre eigenen Entscheidungen.
0: Die Botschaft ist bis heute aktuell. Hier sind The Eurythmics und Aretha Franklin. Sisters are doing it for themselves. Großartiges 80er-Duett.

0: Starke Nummer von Chicago, großartiger Love Song. Ich bin süchtig nach dir. Hard Habit to Break Chicago. Vielleicht bleib noch ein bisschen in der Love Song Ecke. Dörte Tebben hier, ARD Musikclub 80er. Hi, wer ist dran?
1: Ja, hallo, ich bin die Mia und ich wünsche mir für meinen lieben Markus von Bonnie Bianco I Miss You So. Und ich würde mich super freuen, wenn ihr das spielt, weil wir hören euch jeden Montag und tanzen dabei manchmal in der Küche beim Kochen. Danke.

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0: Hi und hallo, ich bin Dotte Tebben. Letzte halbe Stunde, die letzten Meter. Und wir holen jetzt einen Falco-Song raus, der viel, viel mehr ist als nur cooler Wiener Schmäh. Ganz Wien über die wachsende Hard-Drogen-Szene in der österreichischen Hauptstadt Anfang der 80er. Also Falco über eine Stadt zwischen Glamour, Ballsaison und Heroin. Und das alles in knapp 5 Minuten 80er-Sound. Hier ist Falco, ganz Wien.

0: Die großartige Laura Branigan, The Power of Love. Willkommen im Club.
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0: Und alle, die die 80er auch im Club erlebt haben, damals hieß es ja noch Diskothek oder Disco oder Disse. Es gibt einen Song, der praktisch den 12-Inch-Club-Sound damals definiert hat. Blue Monday von New Order. Kurz nochmal, 12-Inch, das ist die große Schallplatte, also die Maxi-Single, 30 cm Durchmesser. Und da drauf waren oft verlängerte Dance-Versionen eines Songs. Die hatten meist längere Intros und Outros, mehr Beat, mehr Basspassagen, alles, was sich gut zum Mixen geeignet hat. Und Blue Monday ist die meistverkaufte Maxi-Single aller Zeiten in Großbritannien. Gibt dazu einen Mythos, New Order hätten den Track als automatische Zugabe programmiert, weil sie keine Lust auf klassische Encores hatten. Also einfach Synthi an und von der Bühne latschen. Ob Mythos oder nicht, der Song hat eine tolle, düstere Atmosphäre. Der Drumbeat, die kalten Synthi-Läufe, der stoische Bass, all das hat später House, Techno und Elektro beeinflusst. Wenn ihr wissen wollt, woher der Sound vieler Disco-Nächte stammt, das hier ist eine seiner Wurzeln.

ARD Musikclub 80er. Wolfgang schreibt aus Trier an die 06131 92 93 94 95. Hi Dörte, ein Plätzchen habt ihr noch frei in eurem tollen Programm? Dann freue ich mich über Déjà-vu von Spliff. Liebe Grüße, danke für eure tolle Arbeit, ihr seid einfach super.

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2: Mit Dörte Tippen. Hi und hallo. Wir sind in den 80ern, da, wo die Tanzfläche das eigentliche Wohnzimmer war. Und genau dort hat eine belgische Studio-Crew Ende 89 einen Knopf gedrückt, der die ganze Welt erreicht hat. Technotronic mit Pump Up the Jam. Yeah. Über das Aua gab es viele Gags. Die mache ich jetzt nicht. Der Sound ist bis heute fett. Maximales Vergnügen. Gleich.
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0: bereit für maximales Vergnügen am Montagabend? Auf geht's. Die 80er maximal bedeutet eine Geschichte. Produzent Joe Bogart sitzt in Brüssel, Europas Epizentrum des New Beat und wachsenden House Sounds und mischt etwas, das damals noch keiner kennt. House Beats plus Rap. Er holt die kongolesisch-belgische Rapperin Ya Kid K alias Manuela Camosi ins Studio und ihre Stimme macht den Song unverwechselbar. Fun Fact, zunächst lief Pump Up the Jam mit einem Model. Also das Video. Das Model hieß Felly und die hat nur gelipsingt, also so getan. Und später erst wurde die echte Sängerin auch im Bild gezeigt. Pump Up the Jam. Im Herbst 89 kam das Ding raus und dann, da waren die 80er auch schon rum, wurde es in den USA ein großer Hit. Alles aus dem Weg. Hier kommt der Extended Mix. Die Langfassung von Pump Up the Jam. 80er Club. 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

80s mit den Stones und einer wunderschönen Ballade Waiting on a Friend. Heute Abend bekommt dieser Song eine ganz eigene Bedeutung hier im Musikclub 80er. Vor genau 5 Jahren starb Stones Schlagzeuger Charlie Watts in London. Trauriger Tag für die gesamte Musikszene. Aber es gibt ihn ja als kleinen Trost wieder auf dem aktuellen Stones-Album Foreign Tongues. Die Aufnahmen zum Song Hit Me in the Head, die stammen aus der allerletzten Session der Stones vor dem Tod von Charlie. Also Aufnahmen aus dem Archiv von Stones Drummer Charlie Watts. Keine künstliche Intelligenz, nur ein genialer Musiker und großartiger Drummer. Das ist dann auch ein echter Gänsehautmoment auf der Stones-Scheibe Foreign Tongues. So, Grüße an euch. Gehen raus, eure Musikwünsche aus den 80s gehen rein. Jetzt, hier ist die Nummer, sage ich auch gleich nochmal, 06131 92 93 94 95. Jetzt anrufen oder schnelle Nachricht über WhatsApp und Signal. Her mit euren Wunschhits bis Mitternacht. Das Beste aus den 80ern. Sagt uns, was ihr wollt. 06131 92 93 94 95. Freue mich drauf.

0: ABBA in den 80ern. The Way Old Friends Do. Tolle Live-Aufnahme.
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0: Nur 80er-Hits und eure Musikwünsche aus diesem tollen Jahrzehnt. 06131 92 93 94 95. ARD Musikclub 80er sagt Yes. Ach, da sind sie ja zufällig. Yes, Owner of a Lonely Heart.
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1: Hi, hier ist Dörte Teppen und wer ist jetzt dran? Hallo.
2: Hier ist der Fabio aus Heidelberg und ich würde mir gerne A Rebel Without a Clue von Bonnie Tyler wünschen. Ein bisschen untypisch, ich bin 20, ich bin Student.
1: Ja, man hört, die Stimme klingt jung, aber du hast ein Faible für die 80er?
2: Für Kassetten vor allem auch. Also ich laufe tatsächlich auch mit dem Walkman rum.
1: Echt?
2: Und ich habe mir die Woche die Kassette gekauft von dem Album. Da ist ja auch Holding Out for a Hero mit drauf. Mhm. Und da habe ich jetzt den Song entdeckt. Das ist die Woche irgendwie gerade nicht bei mir.
1: Du bist ja die Wucht in Tüten. Dein Hit der Woche quasi im 80er-Club.
2: Mehr oder weniger, ja.

0: Heaven 17. Ah, ja, mochte ich auch das Ding. Wenn ihr an die 80s denkt, wie viele von euch haben sofort diesen hohen Synth-Riff im Kopf? Moment, kommt gleich. So nach dem kurzen Drum-Einsatz und ein paar Beats. Und dann dieser hochhüpfende Synth-Lauf. Hier, das ist die Stelle. Jetzt, da. Das ist Take On Me von Aha. Hat quasi im Teenagerzimmer begonnen. Angeblich hat Keyboarder Magne Fyrihöymen den Grundriff schon mit 15 gespielt. Lange, lange bevor der Song fertig war. Der Hit wurde mehrmals neu aufgenommen, bevor er 85 endlich zündete. Hier, das war die Urfassung von 84. Stefan Fahrig aus dem Musikclub-Team, wie klingt das denn?
1: Ja, wie aus dem Kinderzimmer, würde ich sagen. Und auf jeden Fall nicht wie der Hit, den wir in den 80ern so richtig abgefeiert haben. Nein, die Urfassung von dem Song ist am 19. Oktober 1984 tatsächlich auf den Markt gekommen und wurde, du kannst es dir denken, ein
0: Flop.
1: Absoluter Flop. Keiner wollte das Ding hören, außer so ein paar Jungs in der Heimat von Aha. Und das hat uns nämlich Aha-Keyboarder Magne Fyrihöymen auch mal erzählt.
2: Well, it was a hit in Norway, but nowhere else.
3: In Norwegen ist es ein Hit gewesen, sonst nirgendwo. Das Problem war, dass die erste Single-Version von Take On Me einfach nicht gut war.
0: Ja.
3: Ich war es dann, der die Plattenfirma überzeugt hat, dass wir den Song mit einem anderen Produzenten nochmal aufnehmen dürfen. Und das ist dann tatsächlich die endgültige Hit-Version geworden, die jeder kennt. Die meisten Bands kriegen keine zweite Chance. Entweder es klappt gleich oder du bist raus. Aber wir hatten das Glück und mit dem neuen Versuch sind wir dann echt happy gewesen.
1: Ja, und happy ist untertrieben. Also mit dem Take On Me, da sind die ja sowas von durch die Decke gegangen. Auch aufgrund dieses bahnbrechenden Comics-Animationen-Video auf MTV, das mit dem Bleistift auf MTV gemalt wurde. Und beim dritten Anlauf, dann hat es dann doch geklappt mit dem Song, mit der ersten Fassung vor genau 40 Jahren. Leider noch nicht.
0: Take On Me. Reiner Synthie-Pop im Lehrbuchsinn. Dazu ein Video, das die MTV-Ära geprägt hat. Pop mit Maschinenklängen, die trotzdem unfassbar menschlich wirken. Gut, dass Magne sich durchgesetzt hat. Ohne diese Nummer wäre der ganze 80er-Soundtrack nix.

Fairground Attraction, Walking After Midnight. Musikclub 80er, bis um Mitternacht sind wir noch da. Aber jetzt kommt schon der Sandmann, Emmylou Harris.

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1: Mit Dörte Teppen, hallo. Wir zappen als nächstes rein ins Fernsehen der 80er und spielen Flashback. Erkennt ihr eine 80s-Fernsehserie an ihrer Titelmelodie? Hier schon mal die Hotline 06131 92 93 94 95. Und jetzt Thug von ZZ Top.
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0: Typischer 80er-Sound aus Kanada auf der Musikclub-Bühne Black Cars von Gino Vannelli. So ein typischer Pop-Rock-Track mit viel 80s-Synthie-Energie.
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0: Jetzt mitmachen, jetzt mitspielen. Die Hotline direkt zu mir 06131 92 93 94 95. Quizfrage. Erkennt ihr diese 80er-Serie? Wir hören rein, kurz und knackig. Das ist die Titelmelodie. Von euch der Tipp. Welche 80er-Fernsehserie ist das bitte? Klingelt's schon bei euch? Also bei mir im Studio klingelt's schon durch. Ihr habt die 80er-Serie bestimmt auch schon mal im Fernsehen der 80er gesehen. Jetzt durchklingeln, Anruf oder schnelle Nachricht zu uns ins Studio. Meldet euch, ich freue mich und bin sehr gespannt, was für euch das Tolle an dieser 80er-Fernsehserie war.
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0: Stop the Dance, Brian Ferry.
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0: Quizfrage. Erkennt ihr diese 80s Fernsehserie? Hat ganz schön Schmiss. Hallo, Stefan aus Augsburg.
3: Hallo, Dörte.
0: Welche legendäre Titelmelodie, welche 80er Jahre Kultserie war das?
3: Das war der Monaco-Franze.
0: Herzlichen Glückwunsch. Hast du richtig erkannt, du gewinnst Fame, Ruhm und Ehre im 80er Musikclub. Absolutes Kultphänomen. Was mochtest du besonders an der Serie?
3: Ja gut, die Figuren eigentlich an sich alle, weil das war alles gut mit dem Viereck, eben auch als sogenannter Tierpark-Toni und eben in seinem Präsidium mit seinem Kollegen alles, also dann der Herr Staatssekretär, wo immer am Spatzl praktisch Blumen gebracht hat und so weiter alles. Also waren verschiedene Sachen, aber am besten fand ich das, wo er mit in die Oper sollte, wo er dann zum Kollegen eben auch sagte so, wir brauchen Alarm, Großalarm. Dann sagt der Kollege, ja, mein Franzi, was für ein Alarm. Sagt er, egal, irgendeinen halt.
0: Der Monaco Franze.
3: Genau, und halt nur in der Oper selber, wo er dann seine Expertise sozusagen abgeben hat, nachdem er ja mit dem Kritiker gesprochen hatte.
0: Monaco Franze. Kennt sich aus mit der Oper und kennt sich auch aus mit Frauen, ne? So hat er sich selbst mal beschrieben, seinen Typ Frauenheld. Hier, hör mal.
4: Das war halt so dieser Weiberaufreißer, der immer picobello gekleidet war, also von oben bis unten durchkomponiert. Ehrlich gesagt, ich interessiere mich wahnsinnig für Frauen.
5: Ein bisschen was geht immer.
0: Ein bisschen was geht immer. Das kannst du bestimmt besser als ich. Hast du noch einen Spruch von ihm auf Lager?
3: Lass mal, was haben wir denn noch alles?
0: Spatzel, schau, wie ich schau.
3: Genau.
0: Und dein Musikwunsch, erzähl.
3: Wir haben so viele. das wäre Flock of Seagulls, I Ran.
0: Komm sofort. Viel Spaß noch mit dem Musikclub 80er. Schön, dass du dabei warst.
3: Danke dir auch. Ciao.

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1: Mit Dirty Tetten und mit euren Musikwünschen. Und die sind jetzt bitte weiblich. Ja, also ich meine jetzt nicht weibliche Stars wünschen, sondern Anruferinnen vor. Weibliche 80s-Fans. Musikwünsche haben wir schon erfüllt. Alles Männer? Soll das so bleiben? Ich finde, Mädels vor. 06131 92 93 94 95. Das ist euer 80er Musikclub. Das sind eure Musikwünsche.
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1: Auch so ein typischer 80s Sound. Bugs Fizz. Making your mind up.

0: Yeah, Heading for the Light, die Traveling Wilburys.
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0: Wir springen jetzt ins Jahr 83. INXS verlassen zum ersten Mal ihre Heimat Down Under, fliegen nach New York und nehmen mit Produzentenlegende Nile Rodgers diesen Song hier auf.
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0: Ihre erste Nummer 1 in Australien und ihr Sound deutlich funkiger und Diskotheken, also clubtauglicher. Fun Fact, im Refrain singt heimlich noch ein 80er-Star mit. Wer bitte? Antwort, Popmusiker Daryl Hall, Teil des Duos Hall & Oates. Das sind die hier. Daryl Hall von Hall & Oates singt den Chorus als Gast. Auf der Single wird er gar nicht offiziell genannt. Der erste Nummer 1-Hit für INXS in Australien. Hier sind sie aus ihren frühen 80ern. Original Sin.
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1: 80s, aktuell. Was machen eigentlich die 80er-Stars heute so? Slash von Guns N' Roses, einer der bekanntesten Gitarristen der Welt, ist nicht nur ein Held der 80er, sondern auch großer Reptilien-Fan, so groß, dass jetzt sogar eine Schlange nach ihm benannt wurde. Eine Forscherin am Museum in Chicago, sie selbst bekennender Guns N' Roses-Fan, hat es angeregt. Wissenschaftliche Bezeichnung Lila Fizz Slashy. Auf Deutsch in etwa Slashs Erdnatter. Die Kollegin Schlange ist so um die 70 cm lang, schön rotbraun und wurde auf Neuguinea entdeckt. Und Slash selbst sagt dazu, Zitat, als langjähriger Reptilienliebhaber fühle ich mich äußerst geehrt und demütig. Das ist wirklich aufregend. Ja, keine Sorge, ne? Die Schlange ist für die Menschen ungefährlich, auch wenn Guns N' Roses ja gerne mal als die gefährlichste Band der Welt bezeichnet werden. Hier kommt er jetzt mit seiner Band und einem der größten Gitarrenriffs der 80er, Guns N' Roses, Sweet Child O' Mine. Da hat Slash einfach rumgefummelt an diesem Riff. Er hielt es eher für einen Witz. Axl Rose hat daraus dann einen Liebessong gemacht. Und das ist der Signature-Moment. Sweet Child O' Mine. Der Moment, in dem Hard Rock plötzlich eine riesige weltweite Mainstream-Ballade wird. Perfekt für unseren Musikclub, weil er die Rockseite der 80er auf den Punkt bringt.

Wir lassen es richtig, richtig krachen im Musikclub. 80er Sweet, Child of Mine, Guns N' Roses und jetzt Push It von Salt-N-Pepa.

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1: Auf in die 80er mit Dörte Teppen. Sie haben Musikgeschichte geschrieben und längst den Status Legenden erreicht. Wir holen sie wieder hervor. Die größten Alben aller Zeiten, mit denen sich Künstler unsterblich gemacht haben. Paul Simon in den 80ern.
2: 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Memphis, Tennessee. 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
1: Mit Graceland gleich nach Shakin' Stevens und jetzt Dan Harrow. Catch the Fox.
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0: Stefan, Shake and Stevens.
1: Ja, ja.
0: Nicht ganz
1: war nicht so mein Ding, okay. Muss ich sagen. Sag
0: cry,
1: ich mal ganz offen hier.
0: Cry just a little bit.
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0: Graceland von Paul Simon, sein erfolgreichstes Album überhaupt. August 86 rausgekommen, hat sich über 14 Millionen Mal verkauft. 87 gleich mal 2 Grammys abgeräumt. Stefan Fahrich aus dem 80er Musikclub-Team. Das alles wegen einer Musikkassette, die Paul in seinem Auto rauf und runter genudelt hat.
1: Ja, und das alles auch nur, weil sein Leben Anfang der 80er so in der Krise steckte. Also sein Album Heart and Bones, das war ein Flop.
0: Ach.
1: Genauso wie seine Ehe mit Schauspielerin Carrie Fisher, kennen wir also Prinzessin Leia aus Star Wars.
0: Seine Augen leuchten.
1: Und, ja, und Paul sei schon... Paul brauchte einen neuen Anfang. Und auf der besagten Kassette mit dem Titel Accordion Jive Hits Volume 2.
0: Mhm.
1: Da waren Instrumentalsongs aus Südafrika, also Mbaganga-Musik heißt das.
0: Okay.
1: Und die hat ihn total geflasht. Und da hat Paul beschlossen, ich will ein Album mit den Jungs machen.
0: Ich muss dahin.
1: Ja, und er ist dann nach Johannesburg, trotz aller Warnung, und hat in einem Studio mit südafrikanischen Musikern gejammt und das Ganze dann aufgenommen.
0: Das Album hat politisch ordentlich weltweit für Wirbel gesorgt. Was war da los?
1: Ja, in Südafrika herrschte Mitte der 80er Jahre die Apartheidspolitik mit strikter Rassentrennung, Unterdrückung. Und aus diesen Gründen hatten die Vereinten Nationen, die hatten einen Boykott aufgerufen. Und es
0: so
1: war eine kulturelle
0: hin,
1: Situation,
0: geht
1: nicht
0: okay.
1: hin. Es gab dieses berühmte Sun City, so ein bisschen das Las Vegas, wo trotzdem die Stars gespielt haben, aber das war nicht gern gesehen.
0: Ach ja.
1: Und in dieser Situation reiste dann Paul Simon nach Südafrika und musiziert mit südafrikanischen Musikern. Für viele schwarze Afrikaner war das eine Provokation. Paul Simon sowas wie ein Boykottbrecher. Aber auf der anderen Seite, die Platte hat dann einen echten Boom ausgelöst. Und plötzlich waren die vorher unbekannten afrikanischen Musiker Superstars.
0: Mhm.
1: Und jeder kannte die tolle Musik aus Südafrika und die Kultur und auch die Probleme, die die Musiker dort hatten.
0: Und hat man einen anderen Blick irgendwie eröffnet auf Südafrika. Einer oder der ganz große Hit auf diesem Album ist der Titelsong Graceland. Ich frage mich schon so lange, sag's mir, was hat bitte Elvis, also sein Anwesen heißt ja Graceland, mit der Platte und mit dem Song zu tun?
1: Ja, du hast es schon geahnt. Erstmal gar nichts, überhaupt nichts. Die Musik zu dem Song, die war zuerst da und dann kam der Text. Und Paul Simon hat so in der Zwischenzeit immer, was macht man jetzt so vor sich hergesungen, so Graceland, Graceland, Memphis, Tennessee, yeah, Graceland. Und er war sich klar, diese Zeile schmeiße ich raus, weil ich brauche die nicht auf dem Album.
0: Klar.
1: Aber nachher hat sie ihm natürlich so gut gefallen und auch der Plattenfirma hat die Zeile gut gefallen, dass er sie benutzt hat. Und dann hat es ihm eingefallen, hey Graceland, ich war ja noch nie in Graceland. Und dann hat er beschlossen, mit seinem 9-jährigen Sohn aus erster Ehe nach Graceland, dem Anwesen von Elvis, zu fahren. Und auf dieser Fahrt hatte er dann die Ideen für den Rest von dem Song. Also als er das Mississippi Delta vor sich gesehen hat, kommt auf die Textzeile, die jeder mitsingt, The Mississippi Delta,
0: shining like a national guitar.
1: Ja, national guitar kennen wir von Dire Straits. Das ist die Gitarre mit dem Stahlkorpus.
0: Ah.
1: Ja, und der Rest wird eine Pilgerfahrt
0: zu
1: Elvis und verarbeitet die Trennung mit seiner Frau.
0: Und da ist sie.
1: Ganz poetisch.
0: Der Abschied von der schönen Schauspielerin.
1: Delta.
0: Carrie Fisher. Hier ist Paul Simon im 80er Club.

Simon. Weltklasse, weltmusikalisch, genauer gesagt World Beat. Paul Simon mit Graceland. Und jetzt, oh ja, Genrewechsel, ne? Bisschen Hard Rock. Motorhead, Ace of Spades im Musikclub 80er. Jeden Montagabend.

SWR 1 und der ARD Musikclub 80er Liebeslied des Abends. Manchmal erwischt er uns leise, manchmal trifft er uns wie ein Schlag. Dieser alte Teufel namens Liebe. Die 80er konnten laut und schrill sein, aber sie hatten auch diese Momente, in denen alles plötzlich ganz still wird und nur ein Herzklopfen übrig bleibt. Genau dafür ist unser 80er Liebeslied des Abends da, Alison Moyet. That old devil caught love, für alle, die diesen Teufel

0: The Invisible Man von Queen hört ihr im Radio nicht so oft. Wie Bohemian Rhapsody oder We Will Rock You, der Song ist so ein unterschätzter Spät-80er aus dem Album The Miracle von 89. Idee übrigens von Drummer Roger Taylor. Dem ist die Basslinie buchstäblich in der Badewanne eingefallen. Da saß er und las ein Buch über den unsichtbaren Mann, The Invisible Man. Und das Besondere ist der einzige Queen-Song, in dem alle Bandmitglieder namentlich im Text vorkommen. Ja, genau solche Schätze holen wir raus im ARD Musikclub 80er.
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0: Mit Dörte Tebben und jetzt mit Status Quo und Dreamin'.
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0: die 80er gefühlvoll. Touch by Touch, Diana Ross und Händchen halten der 80er. 06131 92 93 94 95. Eure Musikwünsche. Hi, hier ist Dörte, wer ist dran?
1: Hey yo, hier ist der Stroh aus Großen Englis, ein Stadtteil von Borken in Hessen. Ich höre gerade eure Supersendung, wie jeden Montag, und dachte mir, ich wünsche mir mal ein Lied von Jan Hammer, Crooked Scene. Würde mich tierisch freuen, wenn ihr das spielen könntet. Wünsche noch einen schönen Abend und eine schöne Sendung und weiter so.

0: Willkommen im Club. Willkommen in den 80ern mit euren Musikwünschen 06131 92 93 94 95. Jeden Montagabend 20 Uhr bis Mitternacht. Damals ein großer Durchbruch in den 80ern.
1: Ja, jetzt wird wieder in die Hände gespuckt. Wir steigern das Bruttosozialprodukt.
0: Bruttosozialprodukt war tatsächlich die erste Single der Band, hat auf Anhieb geklappt, über 40 Jahre ist es her. Und Geier Sturzflug gibt's noch heute. Wir haben uns Sänger Friedel Geratsch mal geschnappt und hier ist sein 80er Steckbrief.
2: Das bin ich. In den 80ern.
3: Ich war in den 80ern Sänger und Songschreiber von Geier Sturzflug. Und damit war ich voll ausgelastet. Ich bin morgens aufgestanden, bin zum nächsten Auftritt gefahren worden, hab mich übers Catering hergemacht in der Garderobe und bin volltrunken ins Bett gefallen. Und am nächsten Tag ging es so weiter.
2: Über diese Erfindung in den 80ern habe ich mich am meisten gefreut.
3: Den Walkman mit eingebautem Mikrofon. Weil das war praktisch, um Ideen sofort festzuhalten, konnte man sofort da reinsingen oder zur Gitarre darauf spielen. Und man konnte auch mal einen Auftritt mitschneiden und sich anhören, wie es gewesen ist. Und das fand ich toll.
2: Die größte Modesünde, die ich in den 80ern verbrochen habe?
3: Da fällt mir keine ein, weil wenn ich heute Bilder von früher noch sehe, dann war ich immer gut angezogen. Ich habe eine Jeans getragen, in der Regel eine Lederjacke und darunter ein geringeltes T-Shirt. Dazu natürlich die ganz beliebte Fukuhila-Frisur, die bei mir hinten nicht ganz so lang war wie bei anderen Leuten, aber die trage ich eigentlich heute noch so ähnlich. Es sind nicht mehr ganz so viele Haare.
2: Das vermisse ich aus den 80ern heute.
3: Aus den 80ern vermisse ich heute, besonders aus den frühen 80ern, die Zeit, wo man Musik machen konnte, so wie sie einem gefallen hat und es damals noch für alles ein Publikum gab und man konnte auch unbekannte Songs vor einem größeren Publikum spielen, ohne dass die Songs erst Hits werden mussten.
0: Ja, aber das war der große Hit für Geier Sturzflug, neue deutsche Welle pur. Wenn früh

Hier ist der ARD Musikclub 80er, jetzt mit Fancy. Der hat ja einen ganz coolen Song rausgebracht. Da brauche ich nur mal so eine kleine Zeile draus zu zitieren. Also mehr 80er geht nicht. I'm like a cake that wants to be baked. I'm like a pie made for hungry guys. Also auf Deutsch etwa, ich bin wie ein Kuchen, der gebacken werden will, wie eine Torte für hungrige Jungs. Der Song kam 84 raus.

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1: Mit Dörte Teppen, hallo. Und wir feiern die 80er richtig ab. Gleich mit Eddie Grant, Electric Avenue und jetzt mit Little Richard, Grant Gosh, A Mighty.
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0: Wir sind seit 8 unterwegs an diesem Montagabend und jetzt Richtung Mitternacht auf der Electric Avenue, Eddie Grant.
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0: Es gibt Duette, die einfach gut klingen, und es gibt welche, die eine Botschaft haben. Sisters are doing it for themselves. Übersetzt, wir Schwestern kümmern uns schon selbst drum. Von The Eurythmics und der Queen of Soul Aretha Franklin. Bernd Ronisinus aus dem Musikclub-Team, das ist eigentlich einer der ersten großen feministischen Popsongs. Wie ist diese ungewöhnliche Zusammenarbeit entstanden?
3: Ja, die Idee dazu stammt von Annie Lennox, denn die wollte ganz bewusst einen Popsong schreiben, der im Radio laufen kann und trotzdem eine feministische Botschaft transportiert. Eigentlich hatte sie dafür Tina Turner im Kopf als ihre Duettpartnerin. Die hat aber abgelehnt. Ihr war der Text wohl zu eindeutig feministisch. Und dann wurde Aretha Franklin gefragt und die wollte unbedingt. Und rückblickend war das wahrscheinlich sogar die bessere Besetzung, denn die war ja Tochter des berühmten Baptistenpredigers C.L. Franklin und wuchs mit Gospelmusik und dem Geist der amerikanischen Bürgerrechtsbewegung auf. Im Haus ihres Vaters gingen Persönlichkeiten wie Martin Luther King ein und aus, und Annie Lennox hat die Begegnung mit ihr dann später sehr bewegend beschrieben. Sie hat gesagt, Aretha sei unglaublich freundlich gewesen, gleichzeitig aber auch eher schüchtern, fast etwas einsam, und sie war ständig von einer großen Entourage umgeben, etwas, das Annie Lennox aus ihrer eigenen Arbeitsweise überhaupt nicht kannte. Musikalisch hat es trotzdem sofort funktioniert, vielleicht gerade deshalb, weil hier zwei Frauen aus völlig unterschiedlichen Generationen zusammenkamen, die aber dieselbe Botschaft hatten. Frauen brauchen niemanden mehr, der ihnen sagt, was sie zu tun haben.
0: Yes, und der Text, der lässt ja auch überhaupt gar keinen Interpretationsspielraum.
3: Überhaupt nicht. Gleich am Anfang räumt Annie Lennox mit einem alten Rollenbild auf. Früher hieß es, hinter jedem erfolgreichen Mann steht eine starke Frau. Und dann kommt ihre Antwort, das gilt nicht mehr. Es folgt die vielleicht wichtigste Zeile des Songs, We are coming out of the kitchen. Also wir kommen aus der Küche. Das ist natürlich nicht wörtlich gemeint. Es ist ein Bild dafür, dass Frauen sich nicht mehr auf die klassische Hausfrauenrolle reduzieren lassen. Mhm. Und der Refrain bringt die Botschaft dann auf den Punkt. Sisters are doing it for themselves. Frauen schaffen es aus eigener Kraft. Sie stehen auf eigenen Beinen und treffen ihre eigenen Entscheidungen.
0: Die Botschaft ist bis heute aktuell. Hier sind The Eurythmics und Aretha Franklin. Sisters are doing it for themselves. Großartiges 80er-Duett.

0: Starke Nummer von Chicago, großartiger Love Song. Ich bin süchtig nach dir. Hard Habit to Break Chicago. Vielleicht bleib noch ein bisschen in der Love-Song-Ecke. Dörte Tebben hier, ARD Musikclub 80er. Hi, wer ist dran?
1: Ja, hallo, ich bin die Mia und ich wünsche mir für meinen lieben Markus von Bonnie Bianco I Miss You So. Und ich würde mich super freuen, wenn ihr das spielt, weil wir hören euch jeden Montag und tanzen dabei manchmal in der Küche beim Kochen. Dankeschön, tschüss.

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0: Hi und hallo, ich bin Dotte Tedden. Letzte halbe Stunde, die letzten Meter. Und wir holen jetzt einen Falco-Song raus, der viel, viel mehr ist als nur cooler Wiener Schmäh. Ganz Wien über die wachsende Hard-Drogen-Szene in der österreichischen Hauptstadt Anfang der 80er. Also Falco über eine Stadt zwischen Glamour, Ballsaison und Heroin. Und das alles in knapp 5 Minuten 80er-Sound. Hier ist Falco, ganz Wien.

0: Die großartige Laura Branigan, The Power of Love. Willkommen im Club.
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0: An alle, die die 80er auch im Club erlebt haben. Damals hieß es ja noch Diskothek oder Disco oder Disse. Es gibt einen Song, der praktisch den 12-Inch-Club-Sound damals definiert hat. Blue Monday von New Order. Kurz nochmal, 12-Inch, das ist die große Schallplatte, also die Maxi-Single, 30 cm Durchmesser. Und da drauf waren oft verlängerte Dance-Versionen eines Songs. Die hatten meist längere Intros und Outros, mehr Beat, mehr Basspassagen, alles, was sich gut zum Mixen geeignet hat. Und Blue Monday ist die meistverkaufte Maxi-Single aller Zeiten in Großbritannien. Gibt dazu einen Mythos, New Order hätten den Track als automatische Zugabe programmiert, weil sie keine Lust auf klassische Encores hatten. Also einfach Synthi an und von der Bühne latschen. Ob Mythos oder nicht, der Song hat eine tolle, düstere Atmosphäre. Der Drumbeat, die kalten Synthi-Läufe, der stoische Bass, all das hat später House, Techno und Elektro beeinflusst. Wenn ihr wissen wollt, woher der Sound vieler Disco-Nächte stammt, das hier ist eine seiner Wurzeln.

ARD Musikclub 80er. Wolfgang schreibt aus Trier an die 06131 92 93 94 95. Hi Dörte, ein Plätzchen habt ihr noch frei in eurem tollen Programm? Dann freue ich mich über Déjà-vu von Spliff. Liebe Grüße, danke für eure tolle Arbeit, ihr seid einfach super.

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2: Mit Dörte Tippen. Hi und hallo. Wir sind in den 80ern, da, wo die Tanzfläche das eigentliche Wohnzimmer war. Und genau dort hat eine belgische Studio-Crew Ende 89 einen Knopf gedrückt, der die ganze Welt erreicht hat. Technotronic mit Pump Up the Jam. Yeah. Über das Aua gab es viele Gags. Die mache ich jetzt nicht. Der Sound ist bis heute fett. Maximales Vergnügen. Gleich.
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0: bereit für maximales Vergnügen am Montagabend? Auf geht's. Die 80er maximal bedeutet eine Geschichte. Produzent Joe Bogart sitzt in Brüssel, Europas Epizentrum des New Beat und wachsenden House Sounds und mischt etwas, das damals noch keiner kennt. House Beats plus Rap. Er holt die kongolesisch-belgische Rapperin Ya Kid K alias Manuela Kamosi ins Studio und ihre Stimme macht den Song unverwechselbar. Fun Fact, zunächst lief Pump Up the Jam mit einem Model. Also das Video. Das Model hieß Felly und die hat nur gelipsingt, also so getan. Und später erst wurde die echte Sängerin auch im Bild gezeigt. Pump Up the Jam. Im Herbst 89 kam das Ding raus und dann, da waren die 80er auch schon rum, wurde es in den USA ein großer Hit. Alles aus dem Weg. Hier kommt der Extended Mix. Die Langfassung von Pump Up the Jam. 80er Club. In der ARD maximal.
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Die 80s mit den Stones und einer wunderschönen Ballade Waiting on a Friend. Heute Abend bekommt dieser Song eine ganz eigene Bedeutung hier im Musikclub 80er. Vor genau 5 Jahren starb Stones Schlagzeuger Charlie Watts in London. Trauriger Tag für die gesamte Musikszene. Aber es gibt ihn ja als kleinen Trost wieder auf dem aktuellen Stones-Album Foreign Tongues. Die Aufnahmen zum Song Hit Me in the Head, die stammen aus der allerletzten Session der Stones vor dem Tod von Charlie. Also Aufnahmen aus dem Archiv von Stones-Drummer Charlie Watts. Keine künstliche Intelligenz, nur ein genialer Musiker und großartiger Drummer. Das ist dann auch ein echter Gänsehautmoment auf der Stones-Scheibe Foreign Tongues. So, Grüße an euch. Gehen raus, eure Musikwünsche aus den 80s gehen rein. Jetzt, hier ist die Nummer, sage ich auch gleich nochmal, 06131 92 93 94 95. Jetzt anrufen oder schnelle Nachricht über WhatsApp und Signal. Her mit euren Wunschhits bis Mitternacht. Das Beste aus den 80ern. Sagt uns, was ihr wollt. 06131 92 93 94 95. Freue mich drauf.

0: Junge, ganz schön Pathos, oder? Aber in den 80ern, The Way Old Friends Do, tolle Live-Aufnahme.
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0: Nur 80er-Hits und eure Musikwünsche aus diesem tollen Jahrzehnt. 06131 92 93 94 95. ARD Musikclub, 80er, sagt Yes. Ach, da sind sie ja zufällig. Yes, Owner of a Lonely Heart.
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1: Hi, hier ist Dörte Teppen und wer ist jetzt dran? Hallo.
2: Hier ist der Fabio aus Heidelberg und ich würde mir gerne A Rebel Without a Clue von Bonnie Tyler wünschen. Ein bisschen untypisch, ich bin 20, ich bin Student.
1: Ja, man hört, Stimme klingt jung, aber du hast ein Faible für die 80er?
2: Für Kassetten vor allem auch, also ich laufe tatsächlich auch mit dem Walkman rum.
1: Echt?
2: Und ich habe mir die Woche die Kassette gekauft von dem Album, da ist ja auch Holding Out for a Hero mit drauf und da habe ich jetzt den Song entdeckt und das ist die Woche irgendwie gerade nicht bei mir.
1: Du bist ja die Wucht in Tüten, dein Hit der Woche quasi im 80er-Club.
2: Mehr oder weniger, ja.

0: Heaven 17. Ah, ja, mochte ich auch das Ding. Wenn ihr an die 80s denkt, wie viele von euch haben sofort diesen hohen Synth-Riff im Kopf? Moment, kommt gleich. So nach dem kurzen Drum-Einsatz und ein paar Beats und dann dieser hochhüpfende Synth-Lauf. Hier, das ist die Stelle. Jetzt, da. Das ist Take On Me von Aha. Hat quasi im Teenagerzimmer begonnen. Angeblich hat Keyboarder Magne Fyrihäumen den Grundriff schon mit 15 gespielt. Lange, lange bevor der Song fertig war. Der Hit wurde mehrmals neu aufgenommen, bevor er 85 endlich zündete. Hier, das war die Urfassung von 84. Stefan Fahrig aus dem Musikclub-Team, wie klingt das denn?
1: Ja, wie aus dem Kinderzimmer, würde ich sagen. Und auf jeden Fall nicht wie der Hit, den wir in den 80ern so richtig abgefeiert haben. Nein, die Urfassung von dem Song ist am 19. Oktober 1984 tatsächlich auf den Markt gekommen und wurde, du kannst es dir denken, ein
0: Flop.
1: Absoluter Flop. Keiner wollte das Ding hören, außer so ein paar Jungs in der Heimat von Aha. Und das hat uns nämlich Aha-Keyboarder Magne Fyrihäum auch mal erzählt.
2: Well, it was a hit in Norway, but nowhere else.
3: In Norwegen ist es ein Hit gewesen, sonst nirgendwo. Das Problem war, dass die erste Single-Version von Take On Me einfach nicht gut war.
0: Ja.
3: Ich war es dann, der die Plattenfirma überzeugt hat, dass wir den Song mit einem anderen Produzenten nochmal aufnehmen dürfen. Und das ist dann tatsächlich die endgültige Hit-Version geworden, die jeder kennt. Die meisten Bands kriegen keine zweite Chance. Entweder es klappt gleich oder du bist raus. Aber wir hatten das Glück und mit dem neuen Versuch sind wir dann echt happy gewesen.
1: Ja, und happy ist untertrieben. Also mit dem Take On Me, da sind die ja sowas von durch die Decke gegangen. Auch aufgrund seines dieses bahnbrechenden Comics-Animation-Video auf MTV, das mit dem Bleistift auf MTV gemalt wurde. Und beim dritten Anlauf dann hat es dann doch geklappt mit dem Song, mit der ersten Fassung vor genau 40 Jahren. Leider noch nicht.
0: Take On Me. Reiner Synthie-Pop im Lehrbuchsinn. Dazu ein Video, das die MTV-Ära geprägt hat. Pop mit Maschinenklängen, die trotzdem unfassbar menschlich wirken. Gut, dass Magne sich durchgesetzt hat. Ohne diese Nummer wäre der ganze 80er-Soundtrack nix.

Fairground Attraction, Walking After Midnight, Musikclub 80er, bis um Mitternacht sind wir noch da, aber jetzt kommt schon der Sandmann, Emmylou Harris.

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1: Mit Dörte Teppen, hallo. Wir zappen als nächstes rein ins Fernsehen der 80er und spielen Flashback. Erkennt ihr eine 80s-Fernsehserie an ihrer Titelmelodie? Hier schon mal die Hotline 06131 92 93 94 95 und jetzt Thug von ZZ Top.
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0: Typischer 80er-Sound aus Kanada auf der Musikclub-Bühne Black Cars von Gino Vannelli. So ein typischer Pop-Rock-Track mit viel 80s-Synthie-Energie.
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0: Jetzt mitmachen, jetzt mitspielen. Die Hotline direkt zu mir 06131 92 93 94 95. Quizfrage. Erkennt ihr diese 80er-Serie? Wir hören rein, kurz und knackig. Das ist die Titelmelodie. Von euch der Tipp. Welche 80er-Fernsehserie ist das bitte? Klingelt's schon bei euch? Also bei mir im Studio klingelt's schon durch. Ihr habt die 80er-Serie bestimmt auch schon mal im Fernsehen der 80er gesehen. Jetzt durchklingeln, Anruf oder schnelle Nachricht zu uns ins Studio. Meldet euch, ich freue mich und bin sehr gespannt, was für euch das Tolle an dieser 80er-Fernsehserie war.
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0: Stop the Dance. Brian Ferry.
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0: Quizfrage. Erkennt ihr diese 80s Fernsehserie? Hat ganz schön Schmiss. Hallo, Stefan aus Augsburg.
3: Hallo, Dörte.
0: Welche legendäre Titelmelodie, welche 80er Jahre Kultserie war das?
3: Das war der Monaco-Franze.
0: Herzlichen Glückwunsch. Hast du richtig erkannt, du gewinnst Fame, Ruhm und Ehre im 80er Musikclub. Absolutes Kultphänomen. Was mochtest du besonders an der Serie?
3: Ja gut, die Figuren eigentlich an sich alle, weil das war alles gut mit dem Viereck, eben auch als sogenannter Tierpark-Toni und eben in seinem Präsidium mit seinem Kollegen alles, also dann der Herr Staatssekretär, wo immer am Spatzl praktisch Blumen gebracht hat und so weiter, alles. Also waren verschiedene Sachen, aber am besten fand ich das, wo er mit in die Oper sollte, wo er dann zum Kollegen eben auch sagte so, wir brauchen Alarm, Großalarm. Dann sagt der Kollege, ja, mein Franzi, was für ein Alarm. Sagt er, egal, irgendeinen halt.
0: Der Monaco Franzi.
3: Genau, und halt nur in der Oper selber, wo er dann seine Expertise sozusagen abgeben hat, nachdem er ja mit dem Kritiker gesprochen hatte.
0: Monaco Franzi. Kennt sich aus mit der Oper und kennt sich auch aus mit Frauen, ne? So hat er sich selbst mal beschrieben, seinen Typ Frauenheld. Hier, hör mal.
4: Das war halt so dieser Weiberaufreißer, der immer picobello gekleidet war, also von oben bis unten durchkomponiert. Ehrlich gesagt, ich interessiere mich wahnsinnig für Frauen.
5: Ein bisschen was geht immer.
0: Ein bisschen was geht immer. Das kannst du bestimmt besser als ich. Hast du noch einen Spruch von ihm auf Lager?
3: Lass mal, was haben wir denn noch alles?
0: Spatzel, schau, wie ich schau.
3: Genau.
0: Und dein Musikwunsch, erzähl.
3: Wir haben so viele. das wäre Flock of Seagulls, I Ran.
0: Komm sofort. Viel Spaß noch mit dem Musikclub 80er. Schön, dass du dabei warst.
3: Danke dir auch. Ciao.

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1: Mit Dörte Tetten und mit euren Musikwünschen. Und die sind jetzt bitte weiblich. Ja, also ich meine jetzt nicht weibliche Stars wünschen, sondern Anruferinnen vor. Weibliche 80s-Fans. Musikwünsche haben wir schon erfüllt. Alles Männer? Soll das so bleiben? Ich finde, Mädels vor. 06131 92 93 94 95. Das ist euer 80er Musikclub. Das sind eure Musikwünsche.
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1: Auch so ein typischer 80s Sound. Bugs Fizz. Making your mind up.

0: Yeah, Heading for the Light, die Traveling Wilburys.
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0: Wir springen jetzt ins Jahr 83. INXS verlassen zum ersten Mal ihre Heimat Down Under, fliegen nach New York und nehmen mit Produzentenlegende Nile Rodgers diesen Song hier auf.
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0: Original Sin.
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0: ihre erste Nummer 1 in Australien. Und ihr Sound deutlich funkiger. Und Diskotheken, also clubtauglicher. Fun Fact, im Refrain singt heimlich noch ein 80er-Star mit. Wer bitte? Antwort, Popmusiker Daryl Hall, Teil des Duos Hall & Oates. Das sind die hier. Daryl Hall. Von Hall & Oates singt den Chorus als Gast. Auf der Single wird er gar nicht offiziell genannt. Der erste Nummer 1-Hit für INXS in Australien. Hier sind sie aus ihren frühen 80ern. Original Sin.
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1: 80s, aktuell. Was machen eigentlich die 80er-Stars heute so? Slash von Guns N' Roses, einer der bekanntesten Gitarristen der Welt, ist nicht nur ein Held der 80er, sondern auch großer Reptilien-Fan, so groß, dass jetzt sogar eine Schlange nach ihm benannt wurde. Eine Forscherin am Museum in Chicago, sie selbst bekennender Guns N' Roses-Fan, hat es angeregt. Wissenschaftliche Bezeichnung Lilaphus Slashy. Auf Deutsch in etwa Slashs Erdnatter. Die Kollegin Schlange ist so um die 70 cm lang, schön rotbraun und wurde auf Neuguinea entdeckt. Und Slash selbst sagt dazu, Zitat, als langjähriger Reptilienliebhaber fühle ich mich äußerst geehrt und demütig. Das ist wirklich aufregend. Ja, keine Sorge, ne? Die Schlange ist für die Menschen ungefährlich, auch wenn Guns N' Roses ja gerne mal als die gefährlichste Band der Welt bezeichnet werden. Hier kommt er jetzt mit seiner Band und einem der größten Gitarrenriffs der 80er, Guns N' Roses, Sweet Child O' Mine. Da hat Slash einfach rumgefummelt an diesem Riff. Er hielt es eher für einen Witz. Axl Rose hat daraus dann einen Liebessong gemacht. Und das ist der Signature-Moment. Sweet Child O' Mine. Der Moment, in dem Hard Rock plötzlich eine riesige weltweite Mainstream-Ballade wird. Perfekt für unsere Musikclub, weil er die Rockseite der 80er auf den Punkt bringt.

Wir lassen's richtig, richtig krachen im Musikclub. 80er Sweet, Child of Mine, Guns N' Roses und jetzt Push It von Sgt. Pepper.

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1: Auf in die 80er mit Dörte Teppen. Sie haben Musikgeschichte geschrieben und längst, längst den Status Legenden erreicht. Wir holen sie wieder hervor. Die größten Alben aller Zeiten, mit denen sich Künstler unsterblich gemacht haben. Paul Simon in den 80ern. I'm going to Graceland. Memphis, Tennessee. I'm going to Graceland. Mit Graceland gleich nach Shakin' Stevens und jetzt Dan Harrow. Catch the Fox.
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0: Stottern, Shaken Stevens.
1: Ja, ja, nicht ganz war nicht dein. So mein Ding, okay. Muss ich sagen. Sag ich mal ganz offen hier.
0: Cry just a little bit.
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3: Meilensteine. Alben, die Geschichte machten. Graceland von Paul Simon, sein erfolgreichstes Album überhaupt. August 86 rausgekommen, hat sich über 14 Millionen Mal verkauft. 87 gleich mal 2 Grammys abgeräumt. Stefan Fahrich aus dem 80er Musikclub-Team. Das alles wegen einer Musikkassette, die Paul in seinem Auto rauf und runter genudelt hat.
1: Ja, und das alles auch nur, weil sein Leben Anfang der 80er so in der Krise steckte. Also sein Album Heart and Bones, das war ein Flop.
0: Ach.
1: Genauso wie seine Ehe mit Schauspielerin Carrie Fisher, kennen wir also Prinzessin Leia aus Star Wars.
0: Seine Augen leuchten.
1: Und, ja, und Paul braucht einen neuen Anfang. Und auf der besagten Kassette mit dem Titel Accordion Jive Hits Volume 2. Mhm. Da waren Instrumentalsongs aus Südafrika, so Mbaganga-Musik heißt das.
0: Okay.
1: Und die hat ihn total geflasht. Und da hat Paul beschlossen, ich will ein Album mit den Jungs machen.
0: Ich muss dahin.
1: Ja, und er ist dann nach Johannesburg, trotz aller Warnung, und hat in einem Studio mit südafrikanischen Musikern gejammt und das Ganze dann aufgenommen.
0: Das Album hat politisch ordentlich weltweit für Wirbel gesorgt. Was war da los?
1: Ja, in Südafrika herrschte Mitte der 80er Jahre die Apartheidspolitik mit strikter Rassentrennung, Unterdrückung. Und aus diesen Gründen hatten die Vereinten Nationen, die hatten einen Boykott aufgerufen. Und es
0: so
1: war eine kulturelle
0: nicht hin,
1: Situation,
0: geht nicht
1: hin. Es gab dieses berühmte Sun City, so ein bisschen das Las Vegas, wo trotzdem die Stars gespielt haben, aber das war nicht gern gesehen.
0: Ach ja.
1: Und in dieser Situation reiste dann Paul Simon nach Südafrika und musiziert mit südafrikanischen Musikern. Für viele schwarze Afrikaner war das eine Provokation. Paul Simon sowas wie ein Boykottbrecher. Aber auf der anderen Seite, die Platte hat dann einen echten Boom ausgelöst. Und plötzlich waren die vorher unbekannten afrikanischen Musiker Superstars. Mhm. Und jeder kannte die tolle Musik aus Südafrika und die Kultur und auch die Probleme, die die Musiker dort hatten.
0: Und hat man einen anderen Blick irgendwie eröffnet auf Südafrika. Einer oder der ganz große Hit auf diesem Album ist der Titelsong Graceland. Ich frage mich schon so lange, sag's mir, was hat bitte Elvis, also sein Anwesen heißt ja Graceland, mit der Platte und mit dem Song zu tun?
1: Ja, du hast es schon geahnt. Erstmal gar nichts, überhaupt nichts. Die Musik zu dem Song, die war zuerst da und dann kam der Text. Und Paul Simon hat so in der Zwischenzeit immer, was macht man jetzt so vor sich hergesungen, so Graceland, Graceland, Memphis, Tennessee, yeah, Graceland. Und er war sich klar, diese Zeile schmeiße ich raus, weil ich brauche die nicht auf dem Album.
0: Klar.
1: Aber nachher hat sie ihm natürlich so gut gefallen, und auch der Plattenfirma hat die Zeile gut gefallen, dass er sie benutzt hat. Und dann hat es ihm eingefallen, hey Graceland, ich war ja noch nie in Graceland. Und dann hat er beschlossen, mit seinem 9-jährigen Sohn aus erster Ehe nach Graceland, dem Anwesen von Elvis, zu fahren. Und auf dieser Fahrt hatte er dann die Ideen für den Rest von dem Song. Also als er das Mississippi Delta vor sich gesehen hat, kommt auf die Textzeile, die jeder mitsingt, The Mississippi Delta,
0: It's shining like a national guitar.
1: Ja, National Guitar kennen wir von Dire Straits. Das ist die Gitarre mit dem Stahlkorpus.
0: Ah.
1: Ja, und der Rest wird eine Pilgerfahrt zu Elvis und verarbeitet die Trennung mit seiner Frau.
0: Und da ist sie.
1: Ganz poetisch.
0: Der Abschied von der schönen Schauspielerin. Carrie Fisher. Hier ist Paul Simon im 80er Club.

0: Ich mag ja Paul Simon.
1: Weltklasse, weltmusikalisch, genauer gesagt World Beat.
0: Paul Simon mit Graceland. Und jetzt?
1: Oh ja, Genrewechsel, ne? Bisschen Hard Rock.
0: Motorhead, Ace of Spades im Musikclub 80er. Jeden Montagabend.

SWR 1 und der ARD Musikclub 80er Liebeslied des Abends. Manchmal erwischt er uns leise, manchmal trifft er uns wie ein Schlag. Dieser alte Teufel namens Liebe. Die 80er konnten laut und schrill sein, aber sie hatten auch diese Momente, in denen alles plötzlich ganz still wird und nur ein Herzklopfen übrig bleibt. Genau dafür ist unser 80er Liebeslied des Abends da. Alison Moyet, That Old Devil, Caught Love, für alle, die diesen Teufel

0: The Invisible Man von Queen. Hört ihr im Radio nicht so oft. Die Bohemian Rhapsody oder We Will Rock You. Der Song ist so ein unterschätzter Spät-80er aus dem Album The Miracle von 89. Idee übrigens von Drummer Roger Taylor. Dem ist die Basslinie buchstäblich in der Badewanne eingefallen. Da saß er und las ein Buch über den unsichtbaren Mann, The Invisible Man. Und das Besondere ist der einzige Queen-Song, in dem alle Bandmitglieder namentlich im Text vorkommen. Ja, genau solche Schätze holen wir raus im ARD Musikclub 80er.
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0: Mit Dirty Tappen und jetzt mit Status Quo und Dreamin'.
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0: die 80er gefühlvoll. Touch by Touch, Diana Ross und Händchen halten der 80er. 06131 92 93 94 95. Eure Musikwünsche. Hi, hier ist Dörte, wer ist dran?
1: Hey yo, hier ist der Stroh aus Bosenengnes, ein Stadtteil von Borken in Hessen. Ich höre gerade eure Supersendung, wie jeden Montag, und dachte mir, ich wünsche mir mal ein Lied von Jan Hammer, Crooked Scene. Würde mich tierisch freuen, wenn ihr das spielen könntet. Wünsche noch einen schönen Abend und eine schöne Sendung und weiter so.

0: Willkommen im Club. Willkommen in den 80ern mit euren Musikwünschen 06131 92 93 94 95. Jeden Montagabend 20 Uhr bis Mitternacht. Damals ein großer Durchbruch in den 80ern.
1: Ja, jetzt wird wieder in die Hände gespuckt. Wir steigern das Bruttosozialprodukt.
0: Bruttosozialprodukt war tatsächlich die erste Single der Band. Hat auf Anhieb geklappt. Über 40 Jahre ist es her. Und Geier Sturzflug gibt's noch heute. Wir haben uns Sänger Friedel Geratsch mal geschnappt. Und hier ist sein 80er Steckbrief.
2: Das bin ich. In den 80ern.
3: Ich war in den 80ern Sänger und Songschreiber von Geier Sturzflug. Und damit war ich voll ausgelastet. Ich bin morgens aufgestanden, bin zum nächsten Auftritt gefahren worden, hab mich übers Catering hergemacht in der Garderobe und bin volltrunken ins Bett gefallen. Und am nächsten Tag ging es so weiter.
2: Über diese Erfindung in den 80ern habe ich mich am meisten gefreut.
3: Den Walkman mit eingebautem Mikrofon. Weil das war praktisch, um Ideen sofort festzuhalten, konnte man sofort da reinsingen oder zur Gitarre darauf spielen. Und man konnte auch mal einen Auftritt mitschneiden und sich anhören, wie es gewesen ist. Und das fand ich toll.
2: Die größte Modesünde, die ich in den 80ern verbrochen habe?
3: Da fällt mir keine ein, weil wenn ich heute Bilder von früher noch sehe, dann war ich immer gut angezogen. Ich habe eine Jeans getragen, in der Regel eine Lederjacke und darunter ein geringeltes T-Shirt. Dazu natürlich die ganz beliebte Fukuhila-Frisur, die bei mir hinten nicht ganz so lang war wie bei anderen Leuten, aber die trage ich eigentlich heute noch so ähnlich. Es sind nicht mehr ganz so viele Haare.
2: Das vermisse ich aus den 80ern heute.
3: Aus den 80ern vermisse ich heute, besonders aus den frühen 80ern, die Zeit, wo man Musik machen konnte, so wie sie einem gefallen hat und es damals noch für alles ein Publikum gab und man konnte auch unbekannte Songs vor einem größeren Publikum spielen, ohne dass die Songs erst Hits werden mussten.
0: Ja, aber das war der große Hit für Geier Sturzflug, neue deutsche Welle pur.

Hier ist der ARD Musikclub 80er, jetzt mit Fancy. Der hat ja einen ganz coolen Song rausgebracht. Da brauche ich nur mal so eine kleine Zeile draus zu zitieren. Also mehr 80er geht nicht. I'm like a cake that wants to be baked. I'm like a pie made for hungry guys. Also auf Deutsch etwa, ich bin wie ein Kuchen, der gebacken werden will, wie eine Torte für hungrige Jungs. Der Song kam 84 raus.

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1: Mit Dörte Teppen, hallo. Und wir feiern die 80er richtig ab. Gleich mit Eddie Grant, Electric Avenue. Und jetzt mit Little Richard, Grant Gosh, A Mighty.
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0: Wir sind seit 8 unterwegs an diesem Montagabend und jetzt Richtung Mitternacht auf der Electric Avenue, Eddie Grant.
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0: Es gibt Duette, die einfach gut klingen, und es gibt welche, die eine Botschaft haben. Sisters are doing it for themselves. Übersetzt: Wir Schwestern kümmern uns schon selbst drum. Von The Eurythmics und der Queen of Soul Aretha Franklin. Bernd Ronisinus aus dem Musikclub-Team. Das ist eigentlich einer der ersten großen feministischen Popsongs. Wie ist diese ungewöhnliche Zusammenarbeit entstanden?
3: Ja, die Idee dazu stammt von Annie Lennox, denn die wollte ganz bewusst einen Popsong schreiben, der im Radio laufen kann und trotzdem eine feministische Botschaft transportiert. Eigentlich hatte sie dafür Tina Turner im Kopf als ihre Duettpartnerin. Die hat aber abgelehnt, ihr war der Text wohl zu eindeutig feministisch. Und dann wurde Aretha Franklin gefragt und die wollte unbedingt. Und rückblickend war das wahrscheinlich sogar die bessere Besetzung, denn die war ja Tochter des berühmten Baptistenpredigers C.L. Franklin und wuchs mit Gospelmusik und dem Geist der amerikanischen Bürgerrechtsbewegung auf. Im Haus ihres Vaters gingen Persönlichkeiten wie Martin Luther King ein und aus, und Annie Lennox hat die Begegnung mit ihr dann später sehr bewegend beschrieben. Sie hat gesagt, Aretha sei unglaublich freundlich gewesen, gleichzeitig aber auch eher schüchtern, fast etwas einsam, und sie war ständig von einer großen Entourage umgeben, etwas, das Annie Lennox aus ihrer eigenen Arbeitsweise überhaupt nicht kannte. Musikalisch hat es trotzdem sofort funktioniert, vielleicht gerade deshalb, weil hier zwei Frauen aus völlig unterschiedlichen Generationen zusammenkamen, die aber dieselbe Botschaft hatten: Frauen brauchen niemanden mehr, der ihnen sagt, was sie zu tun haben.
0: Yes, und der Text, der lässt ja auch überhaupt gar keinen Interpretationsspielraum.
3: Überhaupt nicht. Gleich am Anfang räumt Annie Lennox mit einem alten Rollenbild auf. Früher hieß es, hinter jedem erfolgreichen Mann steht eine starke Frau. Und dann kommt ihre Antwort, das gilt nicht mehr. Es folgt die vielleicht wichtigste Zeile des Songs, We are coming out of the kitchen. Also wir kommen aus der Küche. Das ist natürlich nicht wörtlich gemeint. Es ist ein Bild dafür, dass Frauen sich nicht mehr auf die klassische Hausfrauenrolle reduzieren lassen. Mhm. Und der Refrain bringt die Botschaft dann auf den Punkt. Sisters are doing it for themselves. Frauen schaffen es aus eigener Kraft, sie stehen auf eigenen Beinen und treffen ihre eigenen Entscheidungen.
0: Die Botschaft ist bis heute aktuell. Hier sind The Eurythmics und Aretha Franklin. Sisters are doing it for themselves. Großartiges 80er-Duett.

0: Starke Nummer von Chicago, großartiger Love Song. Ich bin süchtig nach dir. Hard Habit to Break Chicago. Vielleicht bleib noch ein bisschen in der Love Song Ecke. Dörte Tebben hier, ARD Musikclub 80er. Hi, wer ist dran?
1: Ja, hallo, ich bin die Mia und ich wünsche mir für meinen lieben Markus von Bonnie Bianco I Miss You So. Und ich würde mich super freuen, wenn ihr das spielt, weil wir hören euch jeden Montag und tanzen dabei manchmal in der Küche beim Kochen. Danke.

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0: Hi und hallo, ich bin Dotte Tebben. Letzte halbe Stunde, die letzten Meter. Und wir holen jetzt einen Falco-Song raus, der viel, viel mehr ist als nur cooler Wiener Schmäh. Ganz Wien über die wachsende Hard-Drogen-Szene in der österreichischen Hauptstadt Anfang der 80er. Also Falco über eine Stadt zwischen Glamour, Beisaison und Heroin. Und das alles in knapp 5 Minuten 80er-Sound. Hier ist Falco, ganz Wien.

0: Die großartige Laura Branigan, The Power of Love. Willkommen im Club
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0: Und alle, die die 80er auch im Club erlebt haben, damals hieß es ja noch Diskothek oder Disco oder Disse. Es gibt einen Song, der praktisch den 12-Inch-Club-Sound damals definiert hat. Blue Monday von New Order. Kurz nochmal, 12-Inch, das ist die große Schallplatte, also die Maxi-Single, 30 cm Durchmesser. Und da drauf waren oft verlängerte Dance-Versionen eines Songs. Die hatten meist längere Intros und Outros, mehr Beat, mehr Basspassagen, alles, was sich gut zum Mixen geeignet hat. Und Blue Monday ist die meistverkaufte Maxi-Single aller Zeiten in Großbritannien. Gibt dazu einen Mythos, New Order hätten den Track als automatische Zugabe programmiert, weil sie keine Lust auf klassische Encores hatten. Also einfach Synthi an und von der Bühne latschen. Ob Mythos oder nicht, der Song hat eine tolle, düstere Atmosphäre. Der Drumbeat, die kalten Synthi-Läufe, der stoische Bass, all das hat später House, Techno und Elektro beeinflusst. Wenn ihr wissen wollt, woher der Sound vieler Disco-Nächte stammt, das hier ist eine seiner Wurzeln.

ARD Musikclub 80er. Wolfgang schreibt aus Trier an die 06131 92 93 94 95. Hi Dörte, ein Plätzchen habt ihr noch frei in eurem tollen Programm? Dann freue ich mich über Déjà-vu von Spliff. Liebe Grüße, danke für eure tolle Arbeit, ihr seid einfach super.

0: Und genau dort hat eine belgische Studio-Crew Ende 89 einen Knopf gedrückt, der die ganze Welt erreicht hat. Technotronic mit Pump Up the Jam. Yeah. Über das Aua gab es viele Gags. Die mache ich jetzt nicht. Der Sound ist bis heute fett. Maximales Vergnügen. Gleich.
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0: bereit für maximales Vergnügen am Montagabend? Auf geht's. Die 80er maximal bedeutet eine Geschichte. Produzent Joe Bogart sitzt in Brüssel, Europas Epizentrum des New Beat und wachsenden House Sounds und mischt etwas, das damals noch keiner kennt. House Beats plus Rap. Er holt die kongolesisch-belgische Rapperin Ya Kit K alias Manuela Camosi ins Studio und ihre Stimme macht den Song unverwechselbar. Fun Fact, zunächst lief Pump Up the Jam mit einem Model. Also das Video. Das Model hieß Felly und die hat nur gelipsingt, also so getan. Und später erst wurde die echte Sängerin auch im Bild gezeigt. Pump Up the Jam. Im Herbst 89 kam das Ding raus und dann, da waren die 80er auch schon rum, wurde es in den USA ein großer Hit. Alles aus dem Weg. Hier kommt der Extended Mix. Die Langfassung von Pump Up the Jam. 80er Club. In der ARD maximal.
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Die 80s mit den Stones und einer wunderschönen Ballade Waiting on a Friend. Heute Abend bekommt dieser Song eine ganz eigene Bedeutung hier im Musikclub 80er. Vor genau 5 Jahren starb Stones Schlagzeuger Charlie Watts in London. Trauriger Tag für die gesamte Musikszene. Aber es gibt ihn ja als kleinen Trost wieder auf dem aktuellen Stones-Album Foreign Tongues. Die Aufnahmen zum Song Hit Me in the Head, die stammen aus der allerletzten Session der Stones vor dem Tod von Charlie. Also Aufnahmen aus dem Archiv von Stones-Drummer Charlie Watts. Keine künstliche Intelligenz, nur ein genialer Musiker und großartiger Drummer. Das ist dann auch ein echter Gänsehautmoment auf der Stones-Scheibe Foreign Tongues. So, Grüße an euch. Gehen raus, eure Musikwünsche aus den 80s gehen rein. Jetzt, hier ist die Nummer, sage ich auch gleich nochmal, 06 131 92 93 94 95. Jetzt anrufen oder schnelle Nachricht über WhatsApp und Signal. Her mit euren Wunschhits bis Mitternacht. Das Beste aus den 80ern. Sagt uns, was ihr wollt. 06131 92 93 94 95. Freue mich drauf.

0: Junge, Junge. Ganz schön Pathos, oder? Aber in den 80ern. The Way Old Friends Do. Tolle Live-Aufnahme.
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0: Nur 80er-Hits und eure Musikwünsche aus diesem tollen Jahrzehnt. 06131 92 93 94 95. ARD Musikclub. 80er sagt Yes. Ach, da sind sie ja zufällig. Yes, Owner of a Lonely Heart.
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1: Hi, hier ist Dörte Teppen und wer ist jetzt dran? Hallo.
2: Hier ist der Fabio aus Heidelberg und ich würde mir gerne A Rebel Without a Clue von Bonnie Tyler wünschen. Ein bisschen untypisch, ich bin 20, ich bin Student.
1: Ja, man
2: hört, so
1: die Fable. Stimme klingt jung, aber du hast ein Faible für die 80er?
2: Für Kassetten vor allem auch, also ich laufe tatsächlich auch mit dem Walkman rum.
1: Echt?
2: Ich habe mir die Woche die Kassette gekauft von dem Album, da ist ja auch Holding Out for a Hero mit drauf, mhm. Und da habe ich jetzt den Song entdeckt und das ist die Woche irgendwie gerade nicht bei mir.
1: Du bist ja die Wucht in Tüten, dein Hit der Woche quasi im 80er Club.
2: Mehr oder weniger, ja.

0: Heaven 17. Ah, ja, mochte ich auch das Ding. Wenn ihr an die 80s denkt, wie viele von euch haben sofort diesen hohen Synth-Riff im Kopf? Moment, kommt gleich. So nach dem kurzen Drum-Einsatz und ein paar Beats und dann dieser hochhüpfende Synth-Lauf. Hier, das ist die Stelle. Ah, jetzt, da. Das ist Take on Me von Aha. Hat quasi im Teenagerzimmer begonnen. Angeblich hat Keyboarder Magne Fyrihöymen den Grundriff schon mit 15 gespielt. Lange, lange bevor der Song fertig war. Der Hit wurde mehrmals neu aufgenommen, bevor er 85 endlich zündete. Hier, das war die Urfassung von 84. Stefan Fahrig aus dem Musikclub-Team, wie klingt das denn?
1: Ja, wie aus dem Kinderzimmer, würde ich sagen. Und auf jeden Fall nicht wie der Hit, den wir in den 80ern so richtig abgefeiert haben. Nein, die Urfassung von dem Song ist am 19. Oktober 1984 tatsächlich auf den Markt gekommen und wurde, du kannst es dir denken, ein
0: Flop.
1: Absoluter Flop. Keiner wollte das Ding hören, außer so ein paar Jungs in der Heimat von Aha. Und das hat uns nämlich Aha-Keyboarder Magne Fyrihöymen auch mal erzählt.
2: Well, it was a hit in Norway, but nowhere else.
3: In Norwegen ist es ein Hit gewesen, sonst nirgendwo. Das Problem war, dass die erste Single-Version von Take On Me einfach nicht gut war.
0: Ja.
3: Ich war es dann, der die Plattenfirma überzeugt hat, dass wir den Song mit einem anderen Produzenten nochmal aufnehmen dürfen. Und das ist dann tatsächlich die endgültige Hit-Version geworden, die jeder kennt. Die meisten Bands kriegen keine zweite Chance. Entweder es klappt gleich oder du bist raus. Aber wir hatten das Glück und mit dem neuen Versuch sind wir dann echt happy gewesen.
1: Ja, und happy ist untertrieben. Also mit dem Take On Me, da sind die ja sowas von durch die Decke gegangen. Auch aufgrund seines dieses bahnbrechenden Comics-Animationen-Video auf MTV, das mit dem Bleistift auf MTV gemalt wurde. Und beim dritten Anlauf, dann hat es dann doch geklappt mit dem Song mit der ersten Fassung vor genau 40 Jahren. Leider noch nicht.
0: Take on Me. Reiner Synthie-Pop im Lehrbuchsinn. Dazu ein Video, das die MTV-Ära geprägt hat. Pop mit Maschinenklängen, die trotzdem unfassbar menschlich wirken. Gut, dass Magne sich durchgesetzt hat. Ohne diese Nummer wäre der ganze 80er-Soundtrack nix.

Fairground Attraction, Walking After Midnight. Musikclub 80er, bis um Mitternacht sind wir noch da. Aber jetzt kommt schon der Sandmann, Emmylou Harris.

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1: Mit Dörte Teppen, hallo. Wir zappen als nächstes rein ins Fernsehen der 80er und spielen Flashback. Erkennt ihr eine 80s-Fernsehserie an ihrer Titelmelodie? Hier schon mal die Hotline 06131 92 93 94 95. Und jetzt Thug von ZZ Top.
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0: Typischer 80er-Sound aus Kanada auf der Musikclubbühne Black Cars von Gino Vannelli. So ein typischer Pop-Rock-Track mit viel 80s-Synthie-Energie.
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0: Jetzt mitmachen, jetzt mitspielen. Die Hotline direkt zu mir 06131 92 93 94 95. Quizfrage. Erkennt ihr diese 80er-Serie? Wir hören rein, kurz und knackig. Das ist die Titelmelodie. Von euch der Tipp. Welche 80er-Fernsehserie ist das bitte? Klingelt's schon bei euch? Also bei mir im Studio klingelt's schon durch. Ihr habt die 80er-Serie bestimmt auch schon mal im Fernsehen der 80er gesehen. Jetzt durchklingeln, Anruf oder schnelle Nachricht zu uns ins Studio. Meldet euch, ich freue mich und bin sehr gespannt, was für euch das Tolle an dieser 80er-Fernsehserie war.
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0: Don't Stop the Dance, Brian Ferry.
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0: Quizfrage. Erkennt ihr diese 80s Fernsehserie? Hat ganz schön Schmiss. Hallo, Stefan aus Augsburg.
3: Hallo, Dörte.
0: Welche legendäre Titelmelodie, welche 80er Jahre Kultserie war das?
3: Das war der Monaco-Franze.
0: Herzlichen Glückwunsch. Hast du richtig erkannt, du gewinnst Fame, Ruhm und Ehre im 80er Musikclub. Absolutes Kultphänomen. Was mochtest du besonders an der Serie?
3: Ja gut, die Figuren eigentlich an sich alle, weil das war alles gut mit dem Viereck, eben auch als sogenannter Tierpark-Toni und eben in seinem Präsidium mit seinem Kollegen alles. Also dann der Herr Staatssekretär, wo immer am Spatzl praktisch Blumen gebracht hat und so weiter alles. Also waren verschiedene Sachen, aber am besten fand ich das, wo er mit in die Oper sollte, wo er dann zum Kollegen eben auch sagte so, wir brauchen Alarm, Großalarm. Dann sagt der Kollege, ja, mein Franz, was für ein Alarm. Sagt er, egal, irgendeinen halt.
0: Der Monaco Franze.
3: Genau, und halt nur in der Oper selber, wo er dann seine Expertise sozusagen abgeben hat, nachdem er ja mit dem Kritiker gesprochen hatte.
0: Monaco Franze. Kennt sich aus mit der Oper und kennt sich auch aus mit Frauen, ne? So hat er sich selbst mal beschrieben, seinen Typ Frauenheld. Hier, hör mal.
4: Das war halt so dieser Weiberaufreißer, der immer picobello gekleidet war, also von oben bis unten durchkomponiert. Ehrlich gesagt, ich interessiere mich wahnsinnig für Frauen.
5: Ein bisschen was geht immer.
0: Ein bisschen was geht immer. Das kannst du bestimmt besser als ich. Hast du noch einen Spruch von ihm auf Lager?
3: Lass mal, was haben wir denn noch alles?
0: Spatzel, schau, wie ich schau.
3: Genau.
0: Und dein Musikwunsch, erzähl.
3: So viele. das wäre A Flock of Seagulls, I Ran.
0: Kommt sofort. Viel Spaß noch mit dem Musikclub 80er. Schön, dass du dabei warst.
3: Danke dir auch. Ciao.

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1: Mit Dirty Tetten und mit euren Musikwünschen. Und die sind jetzt bitte weiblich. Ja, also ich meine jetzt nicht weibliche Stars wünschen, sondern Anruferinnen vor. Weibliche 80s-Fans. Musikwünsche haben wir schon erfüllt. Alles Männer? Soll das so bleiben? Ich finde, Mädels vor. 06131 92 93 94 95. Das ist euer 80er Musikclub. Das sind eure Musikwünsche.
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1: Auch so ein typischer 80s Sound. Bugs Fizz. Making your mind up.

0: Yeah, Heading for the Light, die Traveling Wilburys.
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0: Wir springen jetzt ins Jahr 83. INXS verlassen zum ersten Mal ihre Heimat Down Under, fliegen nach New York und nehmen mit Produzentenlegende Nile Rodgers diesen Song hier auf.
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0: Ihre erste Nummer 1 in Australien. Und ihr Sound deutlich funkiger und Diskotheken, also clubtauglicher. Fun Fact: Im Refrain singt heimlich noch ein 80er-Star mit. Wer bitte? Antwort: Popmusiker Daryl Hall, Teil des Duos Holland Oates. Das sind die hier. Daryl Hall von Holland Oates singt den Chorus als Gast. Auf der Single wird er gar nicht offiziell genannt. Der erste Nummer 1-Hit für INXS in Australien. Hier sind sie aus ihren frühen 80ern. Original Sin.
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1: 80s aktuell. Was machen eigentlich die 80er-Stars heute so? Slash von Guns N' Roses, einer der bekanntesten Gitarristen der Welt, ist nicht nur ein Held der 80er, sondern auch großer Reptilien-Fan, so groß, dass jetzt sogar eine Schlange nach ihm benannt wurde. Eine Forscherin am Museum in Chicago, sie selbst bekennender Guns N' Roses-Fan, hat es angeregt. Wissenschaftliche Bezeichnung Lila Fils Slashy. Auf Deutsch in etwa Slashs Erdnatter. Die Kollegin Schlange ist so um die 70 cm lang, schön rotbraun und wurde auf Neuguinea entdeckt. Und Slash selbst sagt dazu, Zitat, als langjähriger Reptilienliebhaber fühle ich mich äußerst geehrt und demütig. Das ist wirklich aufregend. Ja, keine Sorge, ne? Die Schlange ist für die Menschen ungefährlich, auch wenn Guns N' Roses ja gerne mal als die gefährlichste Band der Welt bezeichnet werden. Hier kommt er jetzt mit seiner Band und einem der größten Gitarrenriffs der 80er, Guns N' Roses, Sweet Child O' Mine. Da hat Slash einfach rumgefummelt an diesem Riff. Er hielt es eher für einen Witz. Axl Rose hat daraus dann einen Liebessong gemacht. Und das ist der Signature-Moment. Sweet Child O' Mine. Der Moment, in dem Hard Rock plötzlich eine riesige weltweite Mainstream-Ballade wird. Perfekt für unseren Musikclub, weil er die Rockseite der 80er auf den Punkt bringt.

Wir lassen es richtig, richtig krachen im Musikclub. 80er Sweet, Child of Mine, Guns N' Roses und jetzt Push It von Salt-N-Pepa.

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1: Auf in die 80er mit Dörte Teppen. Sie haben Musikgeschichte geschrieben und längst den Status Legenden erreicht. Wir holen sie wieder hervor. Die größten Alben aller Zeiten, mit denen sich Künstler unsterblich gemacht haben. Paul Simon in den 80ern.
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1: Mit Graceland gleich nach Shakin' Stevens und jetzt Dan Harrow. Catch the Fox.
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0: Stefan, Shaken Stevens.
1: Ja, ja, nicht ganz war nicht dann. So mein Ding, okay. Muss ich sagen. Sag ich mal ganz offen hier.
0: Cry just a little bit.
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0: Graceland von Paul Simon, sein erfolgreichstes Album überhaupt. August 86 rausgekommen, hat sich über 14 Millionen Mal verkauft. 87 gleich mal 2 Grammys abgeräumt. Stefan Fahrich aus dem 80er Musikclub-Team. Das alles wegen einer Musikkassette, die Paul in seinem Auto rauf und runter genudelt hat.
1: Ja, und das alles auch nur, weil sein Leben Anfang der 80er so in der Krise steckte. Also sein Album Heart and Bones, das war ein Flop.
0: Ach.
1: Genauso wie seine Ehe mit Schauspielerin Carrie Fisher, kennen wir also Prinzessin Leia aus Star Wars.
0: Seine Augen leuchten.
1: Und, ja, und Paul braucht einen neuen Anfang. Und auf der besagten Kassette mit dem Titel Accordion Jive Hits Volume 2. Mhm. Da waren Instrumentalsongs aus Südafrika, also Mbaganga-Musik heißt das.
0: Okay.
1: Und die hat ihn total geflasht. Und da hat Paul beschlossen, ich will ein Album mit den Jungs machen.
0: Ich muss dahin.
1: Ja, und er ist dann nach Johannesburg, trotz aller Warnung, und hat in einem Studio mit südafrikanischen Musikern gejammt und das Ganze dann aufgenommen.
0: Das Album hat politisch ordentlich weltweit für Wirbel gesorgt. Was war da los?
1: Ja, in Südafrika herrschte Mitte der 80er Jahre die Apartheidspolitik mit strikter Rassentrennung, Unterdrückung. Und aus diesen Gründen hatten die Vereinten Nationen, die hatten einen Boykott aufgerufen. Und es
0: so
1: war eine kulturelle
0: nicht hin,
1: Situation,
0: geht
1: nicht
0: okay.
1: hin. Es gab dieses berühmte Sun City, so ein bisschen das Las Vegas, wo trotzdem die Stars gespielt haben, aber das war nicht gern gesehen.
0: Ach ja.
1: Und in dieser Situation reiste dann Paul Simon nach Südafrika und musiziert mit südafrikanischen Musikern. Für viele schwarze Afrikaner war das eine Provokation. Paul Simon sowas wie ein Boykottbrecher. Aber auf der anderen Seite, die Platte hat dann einen echten Boom ausgelöst. Und plötzlich waren die vorher unbekannten afrikanischen Musiker Superstars. Mhm. Und jeder kannte die tolle Musik aus Südafrika und die Kultur und auch die Probleme, die die Musiker dort hatten.
0: Und hat man einen anderen Blick irgendwie eröffnet auf Südafrika. Einer oder der ganz große Hit auf diesem Album ist der Titelsong Graceland. Ich frage mich schon so lange, sag's mir, was hat bitte Elvis, also sein Anwesen heißt ja Graceland, mit der Platte und mit dem Song zu tun?
1: Ja, du hast es schon geahnt. Erstmal gar nichts, überhaupt nichts. Die Musik zu dem Song, die war zuerst da und dann kam der Text. Und Paul Simon hat so in der Zwischenzeit immer, was macht man jetzt so vor sich hergesungen, ja. So Graceland, Graceland, Memphis, Tennessee, Graceland. Und

0: Ja, und der Rest wird eine Pilgerfahrt zu Elvis und verarbeitet die Trennung mit seiner Frau.
1: Und da ist sie.
0: Ganz poetisch.
1: Der Abschied von der schönen Schauspielerin Carrie Fisher. Hier ist Paul Simon im 80er-Club.

0: Ich mag ja Paul Simon.
1: Weltklasse, weltmusikalisch, genauer gesagt World Beat. Paul Simon mit Graceland. Und jetzt, oh ja, Genrewechsel, ne? Bisschen Hard Rock. Motorhead, Ace of Spades im Musikclub 80er. Jeden Montagabend.

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Manchmal erwischt er uns leise, manchmal trifft er uns wie ein Schlag. Dieser alte Teufel namens Liebe. Die 80er konnten laut und schrill sein, aber sie hatten auch diese Momente, in denen alles plötzlich ganz still wird und nur ein Herzklopfen übrig bleibt. Genau dafür ist unser 80er Liebeslied des Abends da. Alison Moyet, That Old Devil, Cop Love, für alle, die diesen Teufel

0: The Invisible Man von Queen. Hört ihr im Radio nicht so oft. Die Bohemian Rhapsody oder We Will Rock You. Der Song ist so ein unterschätzter Spät-80er aus dem Album The Miracle von 89. Idee übrigens von Drummer Roger Taylor. Dem ist die Basslinie buchstäblich in der Badewanne eingefallen. Da saß er und las ein Buch über den unsichtbaren Mann, The Invisible Man. Und das Besondere ist der einzige Queen-Song, in dem alle Bandmitglieder namentlich im Text vorkommen. Ja, genau solche Schätze holen wir raus im ARD Musikclub 80er.
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0: Mit Dörte Teppen und jetzt mit Status Quo und Dreamin'.
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0: die 80er gefühlvoll. Touch by Touch, Diana Ross und Händchen halten der 80er. 06131 92 93 94 95. Eure Musikwünsche. Hi, hier ist Dörte, wer ist dran?
1: Hey yo, hier ist der Stroh aus Großen Englis, ein Stadtteil von Borken in Hessen. Ich höre gerade eure Supersendung, wie jeden Montag, und dachte mir, ich wünsche mir mal ein Lied von Jan Hammer, Crooked Scene. Würde mich tierisch freuen, wenn ihr das spielen könntet. Ich wünsche noch einen schönen Abend und eine schöne Sendung und weiter so.

0: Willkommen im Club. Willkommen in den 80ern mit euren Musikwünschen 06131 92 93 94 95. Jeden Montagabend 20 Uhr bis Mitternacht. Damals ein großer Durchbruch in den 80ern.
1: Ja, jetzt wird wieder in die Hände gespuckt. Wir steigern das Bruttosozialprodukt.
0: Bruttosozialprodukt war tatsächlich die erste Single der Band. Hat auf Anhieb geklappt. Über 40 Jahre ist es her. Und Geier Sturzflug gibt's noch heute. Wir haben uns Sänger Friedel Geratsch mal geschnappt. Und hier ist sein 80er Steckbrief.
2: Das bin ich. In den 80ern.
3: Ich war in den 80ern Sänger und Songschreiber von Geier Sturzflug. Und damit war ich voll ausgelastet. Ich bin morgens aufgestanden, bin zum nächsten Auftritt gefahren worden, habe mich über das Catering hergemacht in der Garderobe und bin volltrunken ins Bett gefallen. Und am nächsten Tag ging es so weiter.
2: Über diese Erfindung in den 80ern habe ich mich am meisten gefreut.
3: Den Walkman mit eingebautem Mikrofon. Weil das war praktisch, um Ideen sofort festzuhalten, konnte man sofort da reinsingen oder zur Gitarre darauf spielen. Und man konnte auch mal einen Auftritt mitschneiden und sich anhören, wie es gewesen ist. Und das fand ich toll.
2: Die größte Modesünde, die ich in den 80ern verbrochen habe?
3: Da fällt mir keine ein, weil wenn ich heute Bilder von früher noch sehe, dann war ich immer gut angezogen. Ich habe eine Jeans getragen, in der Regel eine Lederjacke und darunter ein geringeltes T-Shirt. Dazu natürlich die ganz beliebte Fukuhila-Frisur, die bei mir hinten nicht ganz so lang war wie bei anderen Leuten, aber die trage ich eigentlich heute noch so ähnlich. Es sind nicht mehr ganz so viele Haare.
2: Das vermisse ich aus den 80ern heute.
3: Aus den 80ern vermisse ich heute, besonders aus den frühen 80ern, die Zeit, wo man Musik machen konnte, so wie sie einem gefallen hat und es damals noch für alles ein Publikum gab und man konnte auch unbekannte Songs vor einem größeren Publikum spielen, ohne dass die Songs erst Hits werden mussten.
0: Ja, aber das war der große Hit für Geier Sturzflug, neue deutsche Welle pur.

Hier ist der ARD Musikclub 80er, jetzt mit Fancy. Der hat ja einen ganz coolen Song rausgebracht. Da brauche ich nur mal so eine kleine Zeile draus zu zitieren. Also mehr 80er geht nicht. I'm like a cake that wants to be baked. I'm like a pie made for hungry guys. Also auf Deutsch etwa, ich bin wie ein Kuchen, der gebacken werden will, wie eine Torte für hungrige Jungs. Der Song kam 84 raus.

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1: Mit Dörte Teppen, hallo. Und wir feiern die 80er richtig ab. Gleich mit Eddie Grant, Electric Avenue. Und jetzt mit Little Richard, Grant Gosh, A Mighty.
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0: Wir sind seit 8 unterwegs an diesem Montagabend und jetzt Richtung Mitternacht auf der Electric Avenue, Eddie Grant.
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0: Es gibt Duette, die einfach gut klingen, und es gibt welche, die eine Botschaft haben. Sisters are doing it for themselves. Übersetzt: Wir Schwestern kümmern uns schon selbst drum. Von The Eurythmics und der Queen of Soul Aretha Franklin. Bernd Ronisinus aus dem Musikclub-Team. Das ist eigentlich einer der ersten großen feministischen Popsongs. Wie ist diese ungewöhnliche Zusammenarbeit entstanden?
3: Ja, die Idee dazu stammt von Annie Lennox, denn die wollte ganz bewusst einen Popsong schreiben, der im Radio laufen kann und trotzdem eine feministische Botschaft transportiert. Eigentlich hatte sie dafür Tina Turner im Kopf als ihre Duettpartnerin. Die hat aber abgelehnt. Ihr war der Text wohl zu eindeutig feministisch. Und dann wurde Aretha Franklin gefragt und die wollte unbedingt. Und rückblickend war das wahrscheinlich sogar die bessere Besetzung, denn die war ja Tochter des berühmten Baptistenpredigers C.L. Franklin und wuchs mit Gospelmusik und dem Geist der amerikanischen Bürgerrechtsbewegung auf. Im Haus ihres Vaters gingen Persönlichkeiten wie Martin Luther King ein und aus, und Annie Lennox hat die Begegnung mit ihr dann später sehr bewegend beschrieben. Sie hat gesagt, Aretha sei unglaublich freundlich gewesen, gleichzeitig aber auch eher schüchtern, fast etwas einsam, und sie war ständig von einer großen Entourage umgeben, etwas, das Annie Lennox aus ihrer eigenen Arbeitsweise überhaupt nicht kannte. Musikalisch hat es trotzdem sofort funktioniert, vielleicht gerade deshalb, weil hier zwei Frauen aus völlig unterschiedlichen Generationen zusammenkamen, die aber dieselbe Botschaft hatten: Frauen brauchen niemanden mehr, der ihnen sagt, was sie zu tun haben.
0: Yes, und der Text, der lässt ja auch überhaupt gar keinen Interpretationsspielraum.
3: Überhaupt nicht. Gleich am Anfang räumt Annie Lennox mit einem alten Rollenbild auf. Früher hieß es, hinter jedem erfolgreichen Mann steht eine starke Frau. Und dann kommt ihre Antwort, das gilt nicht mehr. Es folgt die vielleicht wichtigste Zeile des Songs, We are coming out of the kitchen. Also wir kommen aus der Küche. Das ist natürlich nicht wörtlich gemeint. Es ist ein Bild dafür, dass Frauen sich nicht mehr auf die klassische Hausfrauenrolle reduzieren lassen. Mhm. Und der Refrain bringt die Botschaft dann auf den Punkt. Sisters are doing it for themselves. Frauen schaffen es aus eigener Kraft, sie stehen auf eigenen Beinen und treffen ihre eigenen Entscheidungen.
0: Die Botschaft ist bis heute aktuell. Hier sind The Eurythmics und Aretha Franklin. Sisters are doing it for themselves. Großartiges 80er-Duett.

Starke Nummer von Chicago, großartiger Love Song. Ich bin süchtig nach dir. Hard Habit to Break Chicago. Vielleicht bleibt noch.

0: ein bisschen in der Love-Song-Ecke. Dörte Tebben hier, ARD Musikclub 80er. Hi, wer ist dran?
1: Ja, hallo, ich bin die Mia und ich wünsche mir für meinen lieben Markus von Bonnie Bianco I Miss You So. Und ich würde mich super freuen, wenn ihr das spielt, weil wir hören euch jeden Montag und tanzen dabei manchmal in der Küche beim Kochen. Danke.

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0: Hi und hallo, ich bin Dotte Tedden. Letzte halbe Stunde, die letzten Meter. Und wir holen jetzt einen Falco-Song raus, der viel, viel mehr ist als nur cooler Wiener Schmäh. Ganz Wien über die wachsende Hard-Drogen-Szene in der österreichischen Hauptstadt Anfang der 80er. Also Falco über eine Stadt zwischen Glamour, Beisaison und Heroin. Und das alles in knapp 5 Minuten 80er-Sound. Hier ist Falco, ganz Wien.

0: Die großartige Laura Branigan, The Power of Love. Willkommen im Club
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0: Und alle, die die 80er auch im Club erlebt haben, damals hieß es ja noch Diskothek oder Disco oder Disse. Es gibt einen Song, der praktisch den 12-Inch-Club-Sound damals definiert hat. Blue Monday von New Order. Kurz nochmal, 12-Inch, das ist die große Schallplatte, also die Maxi-Single, 30 cm Durchmesser. Und da drauf waren oft verlängerte Dance-Versionen eines Songs. Die hatten meist längere Intros und Outros, mehr Beat, mehr Basspassagen, alles, was sich gut zum Mixen geeignet hat. Und Blue Monday ist die meistverkaufte Maxi-Single aller Zeiten in Großbritannien. Gibt dazu einen Mythos, New Order hätten den Track als automatische Zugabe programmiert, weil sie keine Lust auf klassische Encores hatten. Also einfach Synthi an und von der Bühne latschen. Ob Mythos oder nicht, der Song hat eine tolle, düstere Atmosphäre. Der Drumbeat, die kalten Synthi-Läufe, der stoische Bass, all das hat später House, Techno und Elektro beeinflusst. Wenn ihr wissen wollt, woher der Sound vieler Disco-Nächte stammt, das hier ist eine seiner Wurzeln.

ARD Musikclub 80er. Wolfgang schreibt aus Trier an die 06131 92 93 94 95. Hi Dörte. Ein Plätzchen habt ihr noch frei in eurem tollen Programm? Dann freue ich mich über Déjà-vu von Spliff. Liebe Grüße. Danke für eure tolle Arbeit. Ihr seid einfach super.

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2: Mit Dörte Tippen. Hi und hallo. Wir sind in den 80ern, da, wo die Tanzfläche das eigentliche Wohnzimmer war. Und genau dort hat eine belgische Studio-Crew Ende 89 einen Knopf gedrückt, der die ganze Welt erreicht hat. Technotronic mit Pump Up the Jam. Yeah. Über das Aua gab es viele Gags. Die mache ich jetzt nicht. Der Sound ist bis heute fett. Maximales Vergnügen. Gleich.
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0: bereit für maximales Vergnügen am Montagabend? Auf geht's. Die 80er maximal bedeutet eine Geschichte. Produzent Joe Bogart sitzt in Brüssel, Europas Epizentrum des New Beat und wachsenden House Sounds und mischt etwas, das damals noch keiner kennt. House Beats plus Rap. Er holt die kongolesisch-belgische Rapperin Ya Kit K alias Manuela Kamosi ins Studio und ihre Stimme macht den Song unverwechselbar. Fun Fact, zunächst lief Pump Up the Jam mit einem Model. Also das Video. Das Model hieß Felly und die hat nur gelipsingt, also so getan. Und später erst wurde die echte Sängerin auch im Bild gezeigt. Pump Up the Jam. Im Herbst 89 kam das Ding raus und dann, da waren die 80er auch schon rum, wurde es in den USA ein großer Hit. Alles aus dem Weg. Hier kommt der Extended Mix. Die Langfassung von Pump Up the Jam. 80er Club. In der ARD maximal.
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Die 80s mit den Stones und einer wunderschönen Ballade Waiting on a Friend. Heute Abend bekommt dieser Song eine ganz eigene Bedeutung hier im Musikclub 80er. Vor genau 5 Jahren starb Stones Schlagzeuger Charlie Watts in London. Trauriger Tag für die gesamte Musikszene. Aber es gibt ihn ja als kleinen Trost wieder auf dem aktuellen Stones-Album Foreign Tongues. Die Aufnahmen zum Song Hit Me in the Head, die stammen aus der allerletzten Session der Stones vor dem Tod von Charlie. Also Aufnahmen aus dem Archiv von Stones-Drummer Charlie Watts. Keine künstliche Intelligenz, nur ein genialer Musiker und großartiger Drummer. Das ist dann auch ein echter Gänsehautmoment auf der Stones-Scheibe Foreign Tongues. So, Grüße an euch. Gehen raus, eure Musikwünsche aus den 80s gehen rein. Jetzt, hier ist die Nummer, sage ich auch gleich nochmal, 06131 92 93 94 95. Jetzt anrufen oder schnelle Nachricht über WhatsApp und Signal. Her mit euren Wunschhits bis Mitternacht. Das Beste aus den 80ern. Sagt uns, was ihr wollt. 06131 92 93 94 95. Freue mich drauf.

0: Junge. Ganz schön Pathos, oder? Aber in den 80ern. The Way Old Friends Do. Tolle Live-Aufnahme.
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0: Nur 80er-Hits und eure Musikwünsche aus diesem tollen Jahrzehnt. 06131 92 93 94 95. ARD Musikclub 80er sagt Yes. Ach, da sind sie ja zufällig. Yes. Owner of a Lonely Heart.
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1: Hi, hier ist Dörte Teppen und wer ist jetzt dran? Hallo.
2: Hier ist der Fabio aus Heidelberg und ich würde mir gerne A Rebel Without a Clue von Bonnie Tyler wünschen. Ein bisschen untypisch, ich bin 20, ich bin Student.
1: Ja, man hört,
2: so
1: die Stimme klingt jung, aber du hast ein Faible für die 80er?
2: Für Kassetten vor allem auch, also ich laufe tatsächlich Quatsch. Auch mit dem Walkman rum.
1: Echt?
2: Und ich habe mir die Woche die Kassette gekauft von dem Album, da ist ja auch Holding Out for a Hero mit drauf und da habe ich jetzt den Song entdeckt und das ist die Woche irgendwie gerade nicht bei mir.
1: Du bist ja die Wucht in Tüten, dein Hit der Woche quasi im 80er Club.
2: Mehr oder weniger, ja.

0: Heaven 17. Ah, ja, mochte ich auch das Ding. Wenn ihr an die 80s denkt, wie viele von euch haben sofort diesen hohen Synth-Riff im Kopf? Moment, kommt gleich. So nach dem kurzen Drum-Einsatz und ein paar Beats und dann dieser hochhüpfende Synth-Lauf. Hier, das ist die Stelle. Ah, jetzt, da. Das ist Take on Me von Aha. Hat quasi im Teenagerzimmer begonnen. Angeblich hat Keyboarder Magne Fyrihäumen den Grundriff schon mit 15 gespielt. Lange, lange bevor der Song fertig war. Der Hit wurde mehrmals neu aufgenommen, bevor er 85 endlich zündete. Hier, das war die Urfassung von 84. Stefan Fahrig aus dem Musikclub-Team, wie klingt das denn?
1: Ja, wie aus dem Kinderzimmer, würde ich sagen. Und auf jeden Fall nicht wie der Hit, den wir in den 80ern so richtig abgefeiert haben. Nein, die Urfassung von dem Song ist am 19. Oktober 1984 tatsächlich auf den Markt gekommen und wurde, du kannst es dir denken, ein
0: Flop.
1: Absoluter Flop. Keiner wollte das Ding hören, außer so ein paar Jungs in der Heimat von Aha. Und das hat uns nämlich Aha-Keyboarder Magne Fyrihäum auch mal erzählt.
2: Well, it was a hit in Norway, but nowhere else.
3: In Norwegen ist es ein Hit gewesen, sonst nirgendwo. Das Problem war, dass die erste Single-Version von Take On Me einfach nicht gut war.
0: Ja.
3: Ich war es dann, der die Plattenfirma überzeugt hat, dass wir den Song mit einem anderen Produzenten nochmal aufnehmen dürfen. Und das ist dann tatsächlich die endgültige Hit-Version geworden, die jeder kennt. Die meisten Bands kriegen keine zweite Chance. Entweder es klappt gleich oder du bist raus. Aber wir hatten das Glück und mit dem neuen Versuch sind wir dann echt happy gewesen.
1: Ja, und happy ist untertrieben. Also mit dem Take On Me, da sind die ja sowas von die Decke gegangen. Auch aufgrund dieses bahnbrechenden Comics-Animation-Video auf MTV, das mit dem Bleistift auf MTV gemalt wurde. Und beim dritten Anlauf, dann hat es dann doch geklappt mit dem Song, mit der ersten Fassung vor genau 40 Jahren. Leider noch nicht.
0: Take On Me. Reiner Synthie-Pop im Lehrbuchsinn. Dazu ein Video, das die MTV-Ära geprägt hat. Pop mit Maschinenklängen, die trotzdem unfassbar menschlich wirken. Gut, dass Magne sich durchgesetzt hat. Ohne diese Nummer wäre der ganze 80er-Soundtrack nix.

Fairground Attraction, Walking After Midnight, Musikclub 80er, bis um Mitternacht sind wir noch da, aber jetzt kommt schon der Sandmann, Emmylou Harris.

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1: Mit Dörte Teppen, hallo. Wir zappen als nächstes rein ins Fernsehen der 80er und spielen Flashback. Erkennt ihr eine 80s-Fernsehserie an ihrer Titelmelodie? Hier schon mal die Hotline 06131 92 93 94 95 und jetzt Thug von ZZ Top.
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0: Typischer 80er-Sound aus Kanada auf der Musikclubbühne Black Cars von Gino Vannelli. So ein typischer Pop-Rock-Track mit viel 80s-Synthie-Energie.
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0: Jetzt mitmachen, jetzt mitspielen. Die Hotline direkt zu mir 06131 92 93 94 95. Quizfrage. Erkennt ihr diese 80er-Serie? Wir hören rein, kurz und knackig. Das ist die Titelmelodie. Von euch der Tipp. Welche 80er-Fernsehserie ist das bitte? Klingelt's schon bei euch? Also bei mir im Studio klingelt's schon durch. Ihr habt die 80er-Serie bestimmt auch schon mal im Fernsehen der 80er gesehen. Jetzt durchklingeln, Anruf oder schnelle Nachricht zu uns ins Studio. Meldet euch, ich freue mich und bin sehr gespannt, was für euch das Tolle an dieser 80er-Fernsehserie war.
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0: Don't Stop the Dance. Brian Ferry. 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
0: Quizfrage. Erkennt ihr diese 80s Fernsehserie? Hat ganz schön Schmiss. Hallo, Stefan aus Augsburg.
2: Hallo, Dörte.
0: Welche legendäre Titelmelodie, welche 80er Jahre Kultserie war das?
2: Das war der Monaco-Franze.
0: Herzlichen Glückwunsch. Hast du richtig erkannt, du gewinnst Fame, Ruhm und Ehre im 80er Musikclub. Absolutes Kultphänomen. Was mochtest du besonders an der Serie?
2: Ja gut, die Figuren eigentlich an sich alle, weil das war alles gut mit dem Viereck, eben auch als sogenannter Tierpark-Toni und eben in seinem Präsidium mit seinem Kollegen alles. Also dann der Herr Staatssekretär, wo immer am Spatzl praktisch Blumen gebracht hat und so weiter alles. Also waren verschiedene Sachen, aber am besten fand ich das, wo er mit in die Oper sollte, wo er dann zum Kollegen eben auch sagte so, wir brauchen Alarm, Großalarm. Dann sagt der Kollege, ja, mein Franz, was für ein Alarm. Sagt er, egal, irgendeinen halt.
0: Der Monaco Franze.
2: Genau, und halt nur in der Oper selber, wo er dann seine Expertise sozusagen abgeben hat, nachdem er ja mit dem Kritiker gesprochen hatte.
0: Monaco Franze. Kennt sich aus mit der Oper und kennt sich auch aus mit Frauen, ne? So hat er sich selbst mal beschrieben, seinen Typ Frauenheld. Hier, hör mal.
3: Das war halt so dieser Weiberaufreißer, der immer picobello gekleidet war, also von oben bis unten durchkomponiert. Ehrlich gesagt, ich interessiere mich wahnsinnig für Frauen.
4: Ein bisschen was geht immer.
0: Ein bisschen was geht immer. Das kannst du bestimmt besser als ich. Hast du noch einen Spruch von ihm auf Lager?
2: Lass mal, was haben wir denn noch alles?
0: Spatzel, schau, wie ich schau.
2: Genau.
0: Und dein Musikwunsch, erzähl.
2: So viele. das wäre Flock of Seagulls, I Ran.
0: Kommt sofort. Viel Spaß noch mit dem Musikclub 80er. Schön, dass du dabei warst.
2: Danke dir auch. Ciao.

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1: Mit Dörte Tetten und mit euren Musikwünschen. Und die sind jetzt bitte weiblich. Ja, also ich meine jetzt nicht weibliche Stars wünschen, sondern Anruferinnen vor. Weibliche 80s-Fans. Musikwünsche haben wir schon erfüllt. Alles Männer? Soll das so bleiben? Ich finde, Mädels vor. 06131 92 93 94 95. Das ist euer 80er Musikclub. Das sind eure Musikwünsche.
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1: Auch so ein typischer 80s Sound. Bugs Fizz. Making your mind up.

0: Yeah, Heading for the Light, die Traveling Wilburys.
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0: Wir springen jetzt ins Jahr 83. INXS verlassen zum ersten Mal ihre Heimat, Down Under, fliegen nach New York und nehmen mit Produzentenlegende Nile Rodgers diesen Song hier auf.
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0: Original Sin.
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0: ihre erste Nummer 1 in Australien. Und ihr Sound deutlich funkiger. Und Diskotheken, also clubtauglicher. Fun Fact, im Refrain singt heimlich noch ein 80er-Star mit. Wer bitte? Antwort, Popmusiker Daryl Hall, Teil des Duos Hall & Oates. Das sind die hier. Daryl Hall von Hall & Oates singt den Chorus als Gast. Auf der Single wird er gar nicht offiziell genannt. Der erste Nummer 1-Hit für INXS in Australien. Hier sind sie aus ihren frühen 80ern. Original Sin.

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1: 80s aktuell. Was machen eigentlich die 80er-Stars heute so? Slash von Guns N' Roses, einer der bekanntesten Gitarristen der Welt, ist nicht nur ein Held der 80er, sondern auch großer Reptilien-Fan, so groß, dass jetzt sogar eine Schlange nach ihm benannt wurde. Eine Forscherin am Museum in Chicago, sie selbst bekennender Guns N' Roses-Fan, hat es angeregt. Wissenschaftliche Bezeichnung Lilaphus Slashy. Auf Deutsch in etwa Slashs Erdnatter. Die Kollegin Schlange ist so um die 70 cm lang, schön rotbraun und wurde auf Neuguinea entdeckt. Und Slash selbst sagt dazu, Zitat, als langjähriger Reptilienliebhaber fühle ich mich äußerst geehrt und demütig. Das ist wirklich aufregend. Ja, keine Sorge, ne? Die Schlange ist für die Menschen ungefährlich, auch wenn Guns N' Roses ja gerne mal als die gefährlichste Band der Welt bezeichnet werden. Hier kommt er jetzt mit seiner Band und einem der größten Gitarrenriffs der 80er, Guns N' Roses, Sweet Child O' Mine. Da hat Slash einfach rumgefummelt an diesem Riff. Er hielt es eher für einen Witz. Axl Rose hat daraus dann einen Liebessong gemacht. Und das ist der Signature-Moment. Sweet Child O' Mine, der Moment, in dem Hard Rock plötzlich eine riesige weltweite Mainstream-Ballade wird. Perfekt für unseren Musikclub, weil er die Rockseite der 80er auf den Punkt bringt.

Wir lassen's richtig, richtig krachen im Musikclub. 80er Sweet Child O' Mine, Guns N' Roses und jetzt Push It von Salt-N-Pepa.

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1: Auf in die 80er mit Dörte Teppen. Sie haben Musikgeschichte geschrieben und längst den Status Legenden erreicht. Wir holen sie wieder hervor. Die größten Alben aller Zeiten, mit denen sich Künstler unsterblich gemacht haben. Paul Simon in den 80ern.
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1: Mit Graceland gleich nach Shaken Stevens und jetzt Dan Harrow. Catch the Fox.
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0: Western, Shaken Stevens.
1: Ja, ja, nicht ganz, war nicht so mein Ding, okay, muss ich sagen. Sag ich mal ganz offen hier.
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0: Graceland von Paul Simon, sein erfolgreichstes Album überhaupt. August 86 rausgekommen, hat sich über 14 Millionen Mal verkauft. 87 gleich mal 2 Grammys abgeräumt. Stefan Fahrig aus dem 80er Musikclub-Team. Das alles wegen einer Musikkassette, die Paul in seinem Auto rauf und runter genudelt hat.
1: Ja, und das alles auch nur, weil sein Leben Anfang der 80er so in der Krise steckte. Also sein Album Heart and Bones, das war ein Flop.
0: Ach.
1: Genauso wie seine Ehe mit Schauspielerin Carrie Fisher, kennen wir also Prinzessin Leia aus Star Wars.
0: Seine Augen leuchten.
1: Und, ja, und Paul brauchte einen neuen Anfang. Und auf der besagten Kassette mit dem Titel Accordion Jive Hits Volume 2.
0: Mhm.
1: Da waren Instrumentalsongs aus Südafrika, also Mbaganga-Musik heißt das.
0: Okay.
1: Und die hat ihn total geflasht. Und da hat Paul beschlossen, ich will ein Album mit den Jungs machen.
0: Ich muss dahin.
1: Ja, und er ist dann nach Johannesburg, trotz aller Warnung, und hat in einem Studio mit südafrikanischen Musikern gejammt und das Ganze dann aufgenommen.
0: Das Album hat politisch ordentlich weltweit für Wirbel gesorgt. Was war da los?
1: Ja, in Südafrika herrschte Mitte der 80er Jahre die Apartheidspolitik mit strikter Rassentrennung, Unterdrückung. Und aus diesen Gründen hatten die Vereinten Nationen, die hatten einen Boykott aufgerufen. Und es war eine kulturelle Situation. Es gab dieses berühmte Sun City, so ein bisschen das Las Vegas, wo trotzdem die Stars gespielt haben, aber das war nicht gern gesehen.
0: Ach ja.
1: Und in dieser Situation reiste dann Paul Simon nach Südafrika und musiziert mit südafrikanischen Musikern. Für viele schwarze Afrikaner war das eine Provokation. Paul Simon sowas wie ein Boykottbrecher. Aber auf der anderen Seite, die Platte hat dann einen echten Boom ausgelöst. Und plötzlich waren die vorher unbekannten afrikanischen Musiker Superstars.
0: Mhm.
1: Und jeder kannte die tolle Musik aus Südafrika und die Kultur und auch die Probleme, die die Musiker dort hatten.
0: Und hat man einen anderen Blick irgendwie eröffnet auf Südafrika. Einer oder der ganz große Hit auf diesem Album ist der Titelsong Graceland. Ich frage mich schon so lange, sag's mir, was hat bitte Elvis, also sein Anwesen heißt ja Graceland, mit der Platte und mit dem Song zu tun?
1: Ja, du hast es schon geahnt. Erstmal gar nichts, überhaupt nichts. Die Musik zu dem Song, die war zuerst da und dann kam der Text. Und Paul Simon hat so in der Zwischenzeit immer, was macht man jetzt, so vor sich hergesungen,
0: ja,
1: so Graceland, Graceland, Memphis, Tennessee, Graceland. Und er war sich klar, diese Zeile schmeiße ich raus, weil ich brauche die nicht auf dem Album.
0: Klar.
1: Aber nachher hat sie ihm natürlich so gut gefallen und auch der Plattenfirma hat die Zeile gut gefallen, dass er sie benutzt hat. Und dann hat es ihm eingefallen, hey Graceland, ich war ja noch nie in Graceland. Und dann hat er beschlossen, mit seinem 9-jährigen Sohn aus erster Ehe nach Graceland, dem Anwesen von Elvis, zu fahren. Und auf dieser Fahrt hatte er dann die Ideen für den Rest von dem Song. Also als er das Mississippi Delta vor sich gesehen hat, kommt auf die Textzeile, die jeder mitsingt, The Mississippi Delta
0: is shining like a national guitar.
1: Ja, national guitar kennen wir von Dire Straits. Das ist die Gitarre mit dem Stahlkorpus.
0: Ah.
1: Ja, und der Rest wird eine Pilgerfahrt zu Elvis und verarbeitet die Trennung mit seiner Frau.
0: Und da ist sie.
1: Ganz poetisch.
0: Der Abschied von der schönen Schauspielerin
1: Delta.
0: Carrie Fisher. Hier ist Paul Simon im 80er-Club.

0: Ich mag ja Paul Simon.
1: Weltklasse, weltmusikalisch, genauer gesagt World Beat.
0: Paul Simon mit Graceland. Und jetzt?
1: Oh ja, Genrewechsel, ne? Bisschen Hard Rock.
0: Motorhead, Ace of Spades im Musikclub 80er. Jeden Montagabend.

SWR 1 und der ARD Musikclub 80er Liebeslied des Abends. Manchmal erwischt er uns leise, manchmal trifft er uns wie ein Schlag. Dieser alte Teufel namens Liebe. Die 80er konnten laut und schrill sein, aber sie hatten auch diese Momente, in denen alles plötzlich ganz still wird und nur ein Herzklopfen übrig bleibt. Genau dafür ist unser 80er Liebeslied des Abends da. Alison Moyet, That Old Devil, Caught Love, für alle, die diesen Teufel

0: The Invisible Man von Queen. Hört ihr im Radio nicht so oft. Die Bohemian Rhapsody oder We Will Rock You. Der Song ist so ein unterschätzter Spät-80er aus dem Album The Miracle von 89. Idee übrigens von Drummer Roger Taylor. Dem ist die Basslinie buchstäblich in der Badewanne eingefallen. Da saß er und las ein Buch über den unsichtbaren Mann, The Invisible Man. Und das Besondere ist der einzige Queen-Song, in dem alle Bandmitglieder namentlich im Text vorkommen. Ja, genau solche Schätze holen wir raus im ARD Musikclub 80er.
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0: Mit Dirty Tappen und jetzt mit Status Quo und Dreamin'.
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0: Die 80er gefühlvoll. Touch by Touch, Diana Ross und Händchen halten der 80er. 06131 92 93 94 95. Eure Musikwünsche. Hi, hier ist Dörte, wer ist dran?
1: Hey yo, hier ist der Stroh aus Großen Engnes, ein Stadtteil von Borken in Hessen. Ich höre gerade eure super Sendung, wie jeden Montag, und dachte mir, ich wünsche mir mal ein Lied von Jan Hammer, Crooked Scheme. Würde mich tierisch freuen, wenn ihr das spielen könntet. Ich wünsche noch einen schönen Abend und eine schöne Sendung und weiter so.

0: Willkommen im Club. Willkommen in den 80ern mit euren Musikwünschen 06131 92 93 94 95. Jeden Montagabend 20 Uhr bis Mitternacht. Damals ein großer Durchbruch in den 80ern.
1: Ja, jetzt wird wieder in die Hände gespuckt. Wir steigern das Bruttosozialprodukt.
0: Bruttosozialprodukt war tatsächlich die erste Single der Band, hat auf Anhieb geklappt, über 40 Jahre ist es her. Und Geier Sturzflug gibt's noch heute. Wir haben uns Sänger Friedel Geratsch mal geschnappt und hier ist sein 80er Steckbrief.
2: Das bin ich in den 80ern.
3: Ich war in den 80ern Sänger und Songschreiber von Geier Sturzflug. Und damit war ich voll ausgelastet. Ich bin morgens aufgestanden, bin zum nächsten Auftritt gefahren worden, habe mich übers Catering hergemacht in der Garderobe und bin volltrunken ins Bett gefallen. Und am nächsten Tag ging es so weiter.
2: Über diese Erfindung in den 80ern habe ich mich am meisten gefreut.
3: Den Walkman mit eingebautem Mikrofon. Weil das war praktisch, um Ideen sofort festzuhalten, konnte man sofort da reinsingen oder zur Gitarre darauf spielen. Und man konnte auch mal einen Auftritt mitschneiden und sich anhören, wie es gewesen ist. Und das fand ich toll.
2: Die größte Modesünde, die ich in den 80ern verbrochen habe?
3: Da fällt mir keine ein, weil wenn ich heute Bilder von früher noch sehe, dann war ich immer gut angezogen. Ich habe eine Jeans getragen, in der Regel eine Lederjacke und darunter ein geringeltes T-Shirt. Dazu natürlich die ganz beliebte Fukuhila-Frisur, die bei mir hinten nicht ganz so lang war wie bei anderen Leuten, aber die trage ich eigentlich heute noch so ähnlich. Es sind nicht mehr ganz so viele Haare.
2: Das vermisse ich aus den 80ern heute.
3: Aus den 80ern vermisse ich heute, besonders aus den frühen 80ern, die Zeit, wo man Musik machen konnte, so wie sie einem gefallen hat und es damals noch für alles ein Publikum gab und man konnte auch unbekannte Songs vor einem größeren Publikum spielen, ohne dass die Songs erst Hits werden mussten.
0: Ja, aber das war der große Hit für Geier Sturzflug. Neue deutsche Welle pur.

Hier ist der ARD Musikclub 80er, jetzt mit Fancy. Der hat ja einen ganz coolen Song rausgebracht. Da brauche ich nur mal so eine kleine Zeile draus zu zitieren. Also mehr 80er geht nicht. I'm like a cake that wants to be baked. I'm like a pie made for hungry guys. Also auf Deutsch etwa, ich bin wie ein Kuchen, der gebacken werden will, wie eine Torte für hungrige Jungs. Der Song kam 84 raus.

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1: Mit Dörte Teppen, hallo. Und wir feiern die 80er richtig ab. Gleich mit Eddie Grant, Electric Avenue. Und jetzt mit Little Richard, Grant Gosh, A Mighty.
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0: Wir sind seit 8 unterwegs an diesem Montagabend und jetzt Richtung Mitternacht auf der Electric Avenue, Eddy Grant.
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0: Es gibt Duette, die einfach gut klingen, und es gibt welche, die eine Botschaft haben. Sisters are doing it for themselves. Übersetzt: Wir Schwestern kümmern uns schon selbst drum. Von The Eurythmics und der Queen of Soul Aretha Franklin. Bernd Ronisinus aus dem Musikclub-Team. Das ist eigentlich einer der ersten großen feministischen Popsongs. Wie ist diese ungewöhnliche Zusammenarbeit entstanden?
3: Ja, die Idee dazu stammt von Annie Lennox, denn die wollte ganz bewusst einen Popsong schreiben, der im Radio laufen kann und trotzdem eine feministische Botschaft transportiert. Eigentlich hatte sie dafür Tina Turner im Kopf als ihre Duettpartnerin. Die hat aber abgelehnt, ihr war der Text wohl zu eindeutig feministisch. Und dann wurde Aretha Franklin gefragt und die wollte unbedingt. Und rückblickend war das wahrscheinlich sogar die bessere Besetzung, denn die war ja Tochter des berühmten Baptistenpredigers C.L. Franklin und wuchs mit Gospelmusik und dem Geist der amerikanischen Bürgerrechtsbewegung auf. Im Haus ihres Vaters gingen Persönlichkeiten wie Martin Luther King ein und aus, und Annie Lennox hat die Begegnung mit ihr dann später sehr bewegend beschrieben. Sie hat gesagt, Aretha sei unglaublich freundlich gewesen, gleichzeitig aber auch eher schüchtern, fast etwas einsam, und sie war ständig von einer großen Entourage umgeben, etwas, das Annie Lennox aus ihrer eigenen Arbeitsweise überhaupt nicht kannte. Musikalisch hat es trotzdem sofort funktioniert, vielleicht gerade deshalb, weil hier zwei Frauen aus völlig unterschiedlichen Generationen zusammenkamen, die aber dieselbe Botschaft hatten: Frauen brauchen niemanden mehr, der ihnen sagt, was sie zu tun haben.
0: Yes, und der Text, der lässt ja auch überhaupt gar keinen Interpretationsspielraum.
3: Überhaupt nicht. Gleich am Anfang räumt Annie Lennox mit einem alten Rollenbild auf. Früher hieß es, hinter jedem erfolgreichen Mann steht eine starke Frau. Und dann kommt ihre Antwort, das gilt nicht mehr. Es folgt die vielleicht wichtigste Zeile des Songs, We are coming out of the kitchen. Also wir kommen aus der Küche. Das ist natürlich nicht wörtlich gemeint. Es ist ein Bild dafür, dass Frauen sich nicht mehr auf die klassische Hausfrauenrolle reduzieren lassen. Mhm. Und der Refrain bringt die Botschaft dann auf den Punkt. Sisters are doing it for themselves. Frauen schaffen es aus eigener Kraft. Sie stehen auf eigenen Beinen und treffen ihre eigenen Entscheidungen.
0: Die Botschaft ist bis heute aktuell. Hier sind The Eurythmics und Aretha Franklin. Sisters are doing it for themselves. Großartiges 80er-Duett.

0: Starke Nummer von Chicago, großartiger Love Song. Ich bin süchtig nach dir. Hard Habit to Break Chicago. Vielleicht bleib noch ein bisschen in der Love Song-Ecke. Dörte Tebben hier, ARD Musikclub 80er. Hi, wer ist dran?
1: Ja, hallo, ich bin die Mia und ich wünsche mir für meinen lieben Markus von Bonnie Bianco I Miss You So. Und ich würde mich super freuen, wenn ihr das spielt, weil wir hören euch jeden Montag und tanzen dabei manchmal in der Küche beim Kochen. Danke.

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0: Hi und hallo, ich bin Dörte Tebben. Letzte halbe Stunde, die letzten Meter. Und wir holen jetzt einen Falco-Song raus, der viel, viel mehr ist als nur cooler Wiener Schmäh. Ganz Wien über die wachsende Hard-Drogen-Szene in der österreichischen Hauptstadt Anfang der 80er. Also Falco über eine Stadt zwischen Glamour, Ballsaison und Heroin. Und das alles in knapp 5 Minuten 80er-Sound. Hier ist Falco, ganz Wien.

0: Die großartige Laura Branigan, The Power of Love. Willkommen im Club
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0: Und alle, die die 80er auch im Club erlebt haben, damals hieß es ja noch Diskothek oder Disco oder Disse. Es gibt einen Song, der praktisch den 12-Inch-Club-Sound damals definiert hat. Blue Monday von New Order. Kurz nochmal, 12-Inch, das ist die große Schallplatte, also die Maxi-Single, 30 cm Durchmesser. Und da drauf waren oft verlängerte Dance-Versionen eines Songs. Die hatten meist längere Intros und Outros, mehr Beat, mehr Basspassagen, alles, was sich gut zum Mixen geeignet hat. Und Blue Monday ist die meistverkaufte Maxi-Single aller Zeiten in Großbritannien. Gibt dazu einen Mythos, New Order hätten den Track als automatische Zugabe programmiert, weil sie keine Lust auf klassische Encores hatten. Also einfach Synthi an und von der Bühne latschen. Ob Mythos oder nicht, der Song hat eine tolle, düstere Atmosphäre. Der Drumbeat, die kalten Synthi-Läufe, der stoische Bass, all das hat später House, Techno und Elektro beeinflusst. Wenn ihr wissen wollt, woher der Sound vieler Disco-Nächte stammt, das hier ist eine seiner Wurzeln.

ARD Musikclub 80er. Wolfgang schreibt aus Trier an die 06131 92 93 94 95. Hi Dörte, ein Plätzchen habt ihr noch frei in eurem tollen Programm? Dann freue ich mich über Déjà-vu von Spliff. Liebe Grüße, danke für eure tolle Arbeit. Ihr seid einfach super.

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2: Mit Dörte Tippen. Hi und hallo. Wir sind in den 80ern, da, wo die Tanzfläche das eigentliche Wohnzimmer war. Und genau dort hat eine belgische Studio-Crew Ende 89 einen Knopf gedrückt, der die ganze Welt erreicht hat. Technotronic mit Pump Up the Jam. Yeah. Über das Aua gab es viele Gags. Die mache ich jetzt nicht. Der Sound ist bis heute fett. Maximales Vergnügen. Gleich.
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0: bereit für maximales Vergnügen am Montagabend? Auf geht's. Die 80er maximal bedeutet eine Geschichte. Produzent Joe Bogart sitzt in Brüssel, Europas Epizentrum des New Beat und wachsenden House Sounds und mischt etwas, das damals noch keiner kennt. House Beats plus Rap. Er holt die kongolesisch-belgische Rapperin Ya Kit K alias Manuela Kamosi ins Studio und ihre Stimme macht den Song unverwechselbar. Fun Fact, zunächst lief Pump Up the Jam mit einem Model. Also das Video. Das Model hieß Felly und die hat nur gelipsingt, also so getan. Und später erst wurde die echte Sängerin auch im Bild gezeigt. Pump Up the Jam. Im Herbst 89 kam das Ding raus und dann, da waren die 80er auch schon rum, wurde es in den USA ein großer Hit. Alles aus dem Weg. Hier kommt der Extended Mix. Die Langfassung von Pump Up the Jam. 80er Club. 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

Die 80s mit den Stones und einer wunderschönen Ballade Waiting on a Friend. Heute Abend bekommt dieser Song eine ganz eigene Bedeutung hier im Musikclub 80er. Vor genau 5 Jahren starb Stones Schlagzeuger Charlie Watts in London. Trauriger Tag für die gesamte Musikszene. Aber es gibt ihn ja als kleinen Trost wieder auf dem aktuellen Stones-Album Foreign Tongues. Die Aufnahmen zum Song Hit Me in the Head, die stammen aus der allerletzten Session der Stones vor dem Tod von Charlie. Also Aufnahmen aus dem Archiv von Stones Drummer Charlie Watts. Keine künstliche Intelligenz, nur ein genialer Musiker und großartiger Drummer. Das ist dann auch ein echter Gänsehautmoment auf der Stones-Scheibe Foreign Tongues. So, Grüße an euch. Gehen raus, eure Musikwünsche aus den 80s gehen rein. Jetzt, hier ist die Nummer, sage ich auch gleich nochmal, 06 131 92 93 94 95. Jetzt anrufen oder schnelle Nachricht über WhatsApp und Signal. Her mit euren Wunschhits bis Mitternacht. Das Beste aus den 80ern. Sagt uns, was ihr wollt. 06131 92 93 94 95. Freue mich drauf.

0: Junge, ganz schön Pathos, oder? Aber in den 80ern, The Way Old Friends Do, tolle Live-Aufnahme.
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0: Nur 80er-Hits und eure Musikwünsche aus diesem tollen Jahrzehnt. 06131 92 93 94 95. ARD Musikclub, 80er, sagt Yes. Ach, da sind sie ja zufällig. Yes, Owner of a Lonely Heart.
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1: Hi, hier ist Dörte Teppen und wer ist jetzt dran? Hallo.
2: Hier ist der Fabio aus Heidelberg und ich würde mir gerne A Rebel Without a Clue von Bonnie Tyler wünschen. Ein bisschen untypisch, ich bin 20, ich bin Student.
1: Ja, man
2: hört, so
1: die Fable. Stimme klingt jung, aber du hast ein Faible für die 80er?
2: Für Kassetten vor allem auch. Also ich laufe tatsächlich auch mit dem Walkman rum.
1: Echt?
2: Ich habe mir die Woche die Kassette gekauft von dem Album. Da ist ja auch Holding Out for a Hero mit drauf. Mhm. Und da habe ich jetzt den Song entdeckt. Und das ist die Woche irgendwie gerade nicht bei mir.
1: Du bist ja die Wucht in Tüten. Dein Hit der Woche quasi im 80er-Club.
2: Mehr oder weniger, ja.

0: Heaven 17. Ah, ja, mochte ich auch das Ding. Wenn ihr an die 80s denkt, wie viele von euch haben sofort diesen hohen Synth-Riff im Kopf? Moment, kommt gleich, so nach dem kurzen Drum-Einsatz und paar Beats und dann dieser hochhüpfende Synth-Lauf. Hier, das ist die Stelle. Ah, jetzt, da. Das ist Take on Me von Aha. Hat quasi im Teenagerzimmer begonnen. Angeblich hat Keyboarder Magne Fyrihäumen den Grundriff schon mit 15 gespielt. Lange, lange bevor der Song fertig war. Der Hit wurde mehrmals neu aufgenommen, bevor er 85 endlich zündete. Hier, das war die Urfassung von 84. Stefan Fahrig aus dem Musikclub-Team, wie klingt das denn?
1: Ja, wie aus dem Kinderzimmer, würde ich sagen. Und auf jeden Fall nicht wie der Hit, den wir in den 80ern so richtig abgefeiert haben. Nein, die Urfassung von dem Song ist am 19. Oktober 1984 tatsächlich auf den Markt gekommen und wurde, du kannst es dir denken, ein
0: Flop.
1: Absoluter Flop. Keiner wollte das Ding hören, außer so ein paar Jungs in der Heimat von Aha. Und das hat uns nämlich Aha-Keyboarder Magne Fyrihäumen auch mal erzählt.
2: Well, it was a hit in Norway, but nowhere else.
3: In Norwegen ist es ein Hit gewesen, sonst nirgendwo. Das Problem war, dass die erste Single-Version von Take On Me einfach nicht gut war.
0: Ja.
3: Ich war es dann, der die Plattenfirma überzeugt hat, dass wir den Song mit einem anderen Produzenten nochmal aufnehmen dürfen. Und das ist dann tatsächlich die endgültige Hit-Version geworden, die jeder kennt. Die meisten Bands kriegen keine zweite Chance. Entweder es klappt gleich oder du bist raus. Aber wir hatten das Glück und mit dem neuen Versuch sind wir dann echt happy gewesen.
1: Ja, und happy ist untertrieben. Also mit dem Take On Me, da sind die ja sowas von durch die Decke gegangen. Auch aufgrund seines dieses bahnbrechenden Comics-Animation-Video auf MTV, das mit dem Bleistift auf MTV gemalt wurde. Und beim dritten Anlauf, dann hat es dann doch geklappt mit dem Song, mit der ersten Fassung vor genau 40 Jahren. Leider noch nicht.
0: Take On Me. Reiner Synthie-Pop im Lehrbuchsinn. Dazu ein Video, das die MTV-Ära geprägt hat. Pop mit Maschinenklängen, die trotzdem unfassbar menschlich wirken. Gut, dass Magne sich durchgesetzt hat. Ohne diese Nummer wäre der ganze 80er-Soundtrack nix.

Fairground Attraction, Walking After Midnight. Musikclub 80er bis um Mitternacht sind wir noch da. Aber jetzt kommt schon der Sandmann, Emmylou Harris.

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1: Mit Dörte Teppen, hallo. Wir zappen als nächstes rein ins Fernsehen der 80er und spielen Flashback. Erkennt ihr eine 80s-Fernsehserie an ihrer Titelmelodie? Hier schon mal die Hotline 06131 92 93 94 95. Und jetzt Thug von ZZ Top.
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0: Typischer 80er-Sound aus Kanada auf der Musikclubbühne Black Cars von Gino Vannelli. So ein typischer Pop-Rock-Track mit viel 80s-Synthie-Energie.
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0: Jetzt mitmachen, jetzt mitspielen. Die Hotline direkt zu mir 06131 92 93 94 95. Quizfrage. Erkennt ihr diese 80er-Serie? Wir hören rein, kurz und knackig. Das ist die Titelmelodie. Von euch der Tipp. Welche 80er-Fernsehserie ist das bitte? Klingelt's schon bei euch? Also bei mir im Studio klingelt's schon durch. Ihr habt die 80er-Serie bestimmt auch schon mal im Fernsehen der 80er gesehen. Jetzt durchklingeln, Anruf oder schnelle Nachricht zu uns ins Studio. Meldet euch, ich freue mich und bin sehr gespannt, was für euch das Tolle an dieser 80er-Fernsehserie war.
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0: Stop the Dance, Brian Ferry.
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0: Quizfrage. Erkennt ihr diese 80s Fernsehserie? Hat ganz schön Schmiss. Hallo, Stefan aus Augsburg.
3: Hallo, Dörte.
0: Welche legendäre Titelmelodie, welche 80er-Jahre-Kultserie war das?
3: Das war der Monaco-Franze.
0: Herzlichen Glückwunsch. Hast du richtig erkannt, du gewinnst Fame, Ruhm und Ehre im 80er-Musikclub. Absolutes Kultphänomen. Was mochtest du besonders an der Serie?
3: Ja gut, die Figuren eigentlich an sich alle, weil das war alles gut mit dem Viereck, eben auch als sogenannter Tierpark-Toni und eben in seinem Präsidium mit seinem Kollegen alles, also dann der Herr Staatssekretär, wo immer am Spatzl praktisch Blumen gebracht hat und so weiter, alles. Also waren verschiedene Sachen, aber am besten fand ich das, wo er mit in die Oper sollte, wo er dann zum Kollegen eben auch sagte so, wir brauchen Alarm, Großalarm. Dann sagt der Kollege, ja, mein Franzi, was für ein Alarm. Sagt er, egal, irgendeinen halt.
0: Der Monaco Franze.
3: Genau, und halt nur in der Oper selber, wo er dann seine Expertise sozusagen abgeben hat, nachdem er ja mit dem Kritiker gesprochen hatte.
0: Monaco Franze. Kennt sich aus mit der Oper und kennt sich auch aus mit Frauen, ne? So hat er sich selbst mal beschrieben, seinen Typ Frauenheld. Hier, hör mal.
4: Das war halt so dieser Weiberaufreißer, der immer picobello gekleidet war, also von oben bis unten durchkomponiert. Ehrlich gesagt, ich interessiere mich wahnsinnig für Frauen.
5: Ein bisschen was geht immer.
0: Ein bisschen was geht immer. Das kannst du bestimmt besser als ich. Hast du noch einen Spruch von ihm auf Lager?
3: Lass mal, was haben wir denn noch alles?
0: Spatzel, schau, wie ich schau.
3: Genau.
0: Und dein Musikwunsch, erzähl.
3: So viele. das wäre Flock of Seagulls, I Ran.
0: Kommt sofort. Viel Spaß noch mit dem Musikclub 80er. Schön, dass du dabei warst.
3: Danke dir auch. Ciao.

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1: Mit Dirty Tetten und mit euren Musikwünschen. Und die sind jetzt bitte weiblich. Ja, also ich meine jetzt nicht weibliche Stars wünschen, sondern Anruferinnen vor. Weibliche 80s-Fans. Musikwünsche haben wir schon erfüllt. Alles Männer? Soll das so bleiben? Ich finde, Mädels vor. 06131 92 93 94 95. Das ist euer 80er Musikclub. Das sind eure Musikwünsche.
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1: Auch so ein typischer 80s Sound. Bugs Fizz. Making your mind up.

0: Yeah, Heading for the Light, die Traveling Wilburys.
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0: Wir springen jetzt ins Jahr 83. INXS verlassen zum ersten Mal ihre Heimat Down Under, fliegen nach New York und nehmen mit Produzentenlegende Nile Rodgers diesen Song hier auf.
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0: Original sin.
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0: ihre erste Nummer 1 in Australien. Und ihr Sound deutlich funkiger. Und Diskotheken, also clubtauglicher. Fun Fact, im Refrain singt heimlich noch ein 80er-Star mit. Wer bitte? Antwort, Popmusiker Daryl Hall, Teil des Duos Hall & Oates. Das sind die hier. Daryl Hall von Hall & Oates singt den Chorus als Gast. Auf der Single wird er gar nicht offiziell genannt. Der erste Nummer 1-Hit für INXS in Australien. Hier sind sie aus ihren frühen 80ern. Original Sin.
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1: 80s, aktuell. Was machen eigentlich die 80er-Stars heute so? Slash von Guns N' Roses, einer der bekanntesten Gitarristen der Welt, ist nicht nur ein Held der 80er, sondern auch großer Reptilien-Fan, so groß, dass jetzt sogar eine Schlange nach ihm benannt wurde. Eine Forscherin am Museum in Chicago, sie selbst bekennender Guns N' Roses-Fan, hat es angeregt. Wissenschaftliche Bezeichnung Lilaphus Slashy. Auf Deutsch in etwa Slashs Erdnatter. Die Kollegin-Schlange ist so um die 70 cm lang, schön rotbraun und wurde auf Neuguinea entdeckt. Und Slash selbst sagt dazu, Zitat, als langjähriger Reptilienliebhaber fühle ich mich äußerst geehrt und demütig. Das ist wirklich aufregend. Ja, keine Sorge, ne? Die Schlange ist für die Menschen ungefährlich, auch wenn Guns N' Roses ja gerne mal als die gefährlichste Band der Welt bezeichnet werden. Hier kommt er jetzt mit seiner Band und einem der größten Gitarrenriffs der 80er, Guns N' Roses, Sweet Child of Mine. Da hat Slash einfach rumgefummelt an diesem Riff. Er hielt es eher für einen Witz. Axl Rose hat daraus dann einen Liebessong gemacht. Und das ist der Signature-Moment. Sweet Child of Mine. Der Moment, in dem Hard Rock plötzlich eine riesige weltweite Mainstream-Ballade wird. Perfekt für unseren Musikclub, weil er die Rockseite der 80er auf den Punkt bringt.

Wir lassen's richtig, richtig krachen im Musikclub. 80er Sweet Child O' Mine, Guns N' Roses und jetzt Push It von Salt-N-Pepa.

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1: Auf in die 80er mit Dörte Teppen. Sie haben Musikgeschichte geschrieben und längst den Status Legenden erreicht. Wir holen sie wieder hervor. Die größten Alben aller Zeiten, mit denen sich Künstler unsterblich gemacht haben. Paul Simon in den 80ern.
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1: Mit Graceland gleich nach Shakin' Stevens und jetzt Dan Harrow. Catch the Fox.
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0: Stefan, Shaken Stevens.
1: Ja, ja. Nicht ganz. War nicht so mein Ding, okay. Muss ich sagen. Sag ich mal ganz offen hier.
0: Cry just a little bit.
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0: Graceland von Paul Simon, sein erfolgreichstes Album überhaupt. August 86 rausgekommen, hat sich über 14 Millionen Mal verkauft. 87 gleich mal 2 Grammys abgeräumt. Stefan Fahrich aus dem 80er Musikclub-Team. Das alles wegen einer Musikkassette, die Paul in seinem Auto rauf und runter genudelt hat.
1: Ja, und das alles auch nur, weil sein Leben Anfang der 80er so in der Krise steckte. Also sein Album Heart and Bones, das war ein Flop.
0: Ach.
1: Genauso wie seine Ehe mit Schauspielerin Carrie Fisher, kennen wir also Prinzessin Leia aus Star Wars.
0: Seine Augen leuchten.
1: Und, ja, und Paul brauchte einen neuen Anfang. Und auf der besagten Kassette mit dem Titel Accordion Jive Hits Volume 2. Mhm. Da waren Instrumentalsongs aus Südafrika, so Mbaganga-Musik heißt das.
0: Okay.
1: Und die hat ihn total geflasht. Und da hat Paul beschlossen, ich will ein Album mit den Jungs machen.
0: Ich muss dahin.
1: Ja, und er ist dann nach Johannesburg, trotz aller Warnung, und hat in einem Studio mit südafrikanischen Musikern gejammt und das Ganze dann aufgenommen.
0: Das Album hat politisch ordentlich weltweit für Wirbel gesorgt. Was war da los?
1: Ja, in Südafrika herrschte Mitte der 80er Jahre die Apartheidspolitik mit strikter Rassentrennung, Unterdrückung. Und aus diesen Gründen hatten die Vereinten Nationen, die hatten einen Boykott aufgerufen. Und es
0: so
1: war eine kulturelle
0: nicht hin,
1: Situation,
0: geht
1: nicht
0: okay.
1: hin. Es gab dieses berühmte Sun City, so ein bisschen das Las Vegas, wo trotzdem die Stars gespielt haben, aber das war nicht gern gesehen.
0: Ach ja.
1: Und in dieser Situation reiste dann Paul Simon nach Südafrika und musiziert mit südafrikanischen Musikern. Für viele schwarze Afrikaner war das eine Provokation. Paul Simon sowas wie ein Boykottbrecher. Aber auf der anderen Seite, die Platte hat dann einen echten Boom ausgelöst. Und plötzlich waren die vorher unbekannten afrikanischen Musiker Superstars. Mhm. Und jeder kannte die tolle Musik aus Südafrika und die Kultur und auch die Probleme, die die Musiker dort hatten.
0: Und hat man einen anderen Blick irgendwie eröffnet auf Südafrika. Einer oder der ganz große Hit auf diesem Album ist der Titelsong Graceland. Ich frage mich schon so lange, sag's mir, was hat bitte Elvis, also sein Anwesen heißt ja Graceland, mit der Platte und mit dem Song zu tun?
1: Ja, du hast es schon geahnt. Erstmal gar nichts, überhaupt nichts. Die Musik zu dem Song, die war zuerst da und dann kam der Text. Und Paul Simon hat so in der Zwischenzeit immer, was macht man jetzt so vor sich hergesungen, so Graceland, Graceland, Memphis, Tennessee, yeah, Graceland. Und er war sich klar, diese Zeile schmeiße ich raus, weil ich brauche die nicht auf dem Album.
0: Klar.
1: Aber nachher hat sie ihm natürlich so gut gefallen, auch der Plattenfirma hat die Zeile gut gefallen, dass er sie benutzt hat. Und dann hat es ihm eingefallen, hey Graceland, ich war ja noch nie in Graceland. Und dann hat er beschlossen, mit seinem 9-jährigen Sohn aus erster Ehe nach Graceland, dem Anwesen von Elvis, zu fahren. Und auf dieser Fahrt hatte er dann die Ideen für den Rest von dem Song. Also als er das Mississippi Delta vor sich gesehen hat, kommt auf die Textzeile, die jeder mitsingt, The Mississippi Delta,
0: shining like a national guitar.
1: Ja, national guitar kennen wir von Dire Straits. Das ist die Gitarre mit dem Stahlkorpus.
0: Ah.
1: Ja, und der Rest wird eine Pilgerfahrt zu Elvis und verarbeitet die Trennung mit seiner Frau.
0: Und da ist sie.
1: Ganz poetisch.
0: Der Abschied von der schönen Schauspielerin.
1: Mississippi Delta.
0: Carrie Fisher. Hier ist Paul Simon im 80er-Club.

0: Ich mag ja Paul Simon.
1: Weltklasse, weltmusikalisch, genauer gesagt World Beat.
0: Paul Simon mit Graceland. Und jetzt,
1: oh ja, Genrewechsel, ne? Bisschen Hard Rock.
0: Motorhead, Ace of Spades im Musikclub 80er. Jeden Montagabend.

SWR 1 und der ARD Musikclub 80er Liebeslied des Abends. Manchmal erwischt er uns leise, manchmal trifft er uns wie ein Schlag. Dieser alte Teufel namens Liebe. Die 80er konnten laut und schrill sein, aber sie hatten auch diese Momente, in denen alles plötzlich ganz still wird und nur ein Herzklopfen übrig bleibt. Genau dafür ist unser 80er Liebeslied des Abends da. Alison Moyet, That Old Devil, Caught Love, für alle, die diesen Teufel

0: The Invisible Man von Queen hört ihr im Radio nicht so oft. Die Bohemian Rhapsody oder We Will Rock You, der Song ist so ein unterschätzter Spät-80er aus dem Album The Miracle von 89. Idee übrigens von Drummer Roger Taylor. Dem ist die Basslinie buchstäblich in der Badewanne eingefallen. Da saß er und las ein Buch über den unsichtbaren Mann, The Invisible Man. Und das Besondere ist der einzige Queen-Song, in dem alle Bandmitglieder namentlich im Text vorkommen. Ja, genau solche Schätze holen wir raus im ARD Musikclub 80er.
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0: Mit Dörte Teppen und jetzt mit Status Quo und Dreamin'.
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0: Die 80er gefühlvoll. Touch by Touch, Diana Ross und Händchen halten der 80er. 06131 92 93 94 95. Eure Musikwünsche. Hi, hier ist Dörte, wer ist dran?
1: Hey yo, hier ist der Stroh aus Großenengnes, ein Stadtteil von Borken in Hessen. Ich höre gerade eure Supersendung, wie jeden Montag, und dachte mir, ich wünsche mir mal ein Lied von Jan Hammer, Crooked Scene. Würde mich tierisch freuen, wenn ihr das spielen könntet. Ich wünsche noch einen schönen Abend und eine schöne Sendung und weiter so.

0: Willkommen im Club. Willkommen in den 80ern mit euren Musikwünschen 06131 92 93 94 95. Jeden Montagabend 20 Uhr bis Mitternacht. Damals ein großer Durchbruch in den 80ern.
1: Ja, jetzt wird wieder in die Hände gespuckt. Wir steigern das Bruttosozialprodukt.
0: Bruttosozialprodukt war tatsächlich die erste Single der Band. Hat auf Anhieb geklappt. Über 40 Jahre ist es her. Und Geier Sturzflug gibt's noch heute. Wir haben uns Sänger Friedel Geratsch mal geschnappt. Und hier ist sein 80er Steckbrief.
2: Das bin ich. In den 80ern.
3: Ich war in den 80ern Sänger und Songschreiber von Geier Sturzflug. Und damit war ich voll ausgelastet. Ich bin morgens aufgestanden, bin zum nächsten Auftritt gefahren worden, habe mich übers Catering hergemacht in der Garderobe und bin volltrunken ins Bett gefallen. Und am nächsten Tag ging es so weiter.
2: Über diese Erfindung in den 80ern habe ich mich am meisten gefreut.
3: Den Walkman mit eingebautem Mikrofon. Weil das war praktisch, um Ideen sofort festzuhalten, konnte man sofort da reinsingen oder zur Gitarre darauf spielen. Und man konnte auch mal einen Auftritt mitschneiden und sich anhören, wie es gewesen ist. Und das fand ich toll.
2: Die größte Modesünde, die ich in den 80ern verbrochen habe?
3: Da fällt mir keine ein, weil wenn ich heute Bilder von früher noch sehe, dann war ich immer gut angezogen. Ich habe eine Jeans getragen, in der Regel eine Lederjacke und darunter ein geringeltes T-Shirt. Dazu natürlich die ganz beliebte Fukuhila-Frisur, die bei mir hinten nicht ganz so lang war wie bei anderen Leuten, aber die trage ich eigentlich heute noch so ähnlich. Es sind nicht mehr ganz so viele Haare.
2: Das vermisse ich aus den 80ern heute.
3: Aus den 80ern vermisse ich heute, besonders aus den frühen 80ern, die Zeit, wo man Musik machen konnte, so wie sie einem gefallen hat und es damals noch für alles ein Publikum gab und man konnte auch unbekannte Songs vor einem größeren Publikum spielen, ohne dass die Songs erst Hits werden mussten.
0: Ja, aber das war der große Hit für Geier Sturzflug, Neue Deutsche Welle pur.

Hier ist der ARD Musikclub 80er, jetzt mit Fancy. Der hat ja einen ganz coolen Song rausgebracht. Da brauche ich nur mal so eine kleine Zeile draus zu zitieren. Also mehr 80er geht nicht. I'm like a cake that wants to be baked. I'm like a pie made for hungry guys. Also auf Deutsch etwa, ich bin wie ein Kuchen, der gebacken werden will, wie eine Torte für hungrige Jungs. Der Song kam 84 raus.

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1: Mit Dörte Teppen, hallo. Und wir feiern die 80er richtig ab. Gleich mit Eddie Grant, Electric Avenue und jetzt mit Little Richard, Grant Gosh, A Mighty.
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0: Wir sind seit 8 unterwegs an diesem Montagabend und jetzt Richtung Mitternacht auf der Electric Avenue, Eddy Grant.
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0: Es gibt Duette, die einfach gut klingen und es gibt welche, die eine Botschaft haben. Sisters are doing it for themselves. Übersetzt, wir Schwestern kümmern uns schon selbst drum. Von The Eurythmics und der Queen of Soul Aretha Franklin. Dandroni Sinus aus dem Musikclub-Team, das ist eigentlich einer der ersten großen feministischen Popsongs. Wie ist diese ungewöhnliche Zusammenarbeit entstanden?
3: Ja, die Idee dazu stammt von Annie Lennox, denn die wollte ganz bewusst einen Popsong schreiben, der im Radio laufen kann und trotzdem eine feministische Botschaft transportiert. Eigentlich hatte sie dafür Tina Turner im Kopf als ihre Duettpartnerin. Die hat aber abgelehnt, ihr war der Text wohl zu eindeutig feministisch. Und dann wurde Aretha Franklin gefragt und die wollte unbedingt. Und rückblickend war das wahrscheinlich sogar die bessere Besetzung, denn die war ja Tochter des berühmten Baptistenpredigers C.L. Franklin und wuchs mit Gospelmusik und dem Geist der amerikanischen Bürgerrechtsbewegung auf. Im Haus ihres Vaters gingen Persönlichkeiten wie Martin Luther King ein und aus und Annie Lennox hat die Begegnung mit ihr dann später sehr bewegend beschrieben. Sie hat gesagt, Aretha sei unglaublich freundlich gewesen, gleichzeitig aber auch eher schüchtern, fast etwas einsam und sie war ständig von einer großen Entourage umgeben, etwas, das Annie Lennox aus ihrer eigenen Arbeitsweise überhaupt nicht kannte. Musikalisch hat es trotzdem sofort funktioniert, vielleicht gerade deshalb, weil hier zwei Frauen aus völlig unterschiedlichen Generationen zusammenkamen, die aber dieselbe Botschaft hatten. Frauen brauchen niemanden mehr, der ihnen sagt, was sie zu tun haben.
0: Yes, und der Text, der lässt ja auch überhaupt gar keinen Interpretationsspielraum.
3: Überhaupt nicht. Gleich am Anfang räumt Annie Lennox mit einem alten Rollenbild auf. Früher hieß es, hinter jedem erfolgreichen Mann steht eine starke Frau. Und dann kommt ihre Antwort, das gilt nicht mehr. Es folgt die vielleicht wichtigste Zeile des Songs, We are coming out of the kitchen. Also wir kommen aus der Küche. Das ist natürlich nicht wörtlich gemeint. Es ist ein Bild dafür, dass Frauen sich nicht mehr auf die klassische Hausfrauenrolle reduzieren lassen. Mhm. Und der Refrain bringt die Botschaft dann auf den Punkt. Sisters are doing it for themselves. Frauen schaffen es aus eigener Kraft, sie stehen auf eigenen Beinen und treffen ihre eigenen Entscheidungen.
0: Die Botschaft ist bis heute aktuell. Hier sind The Eurythmics und Aretha Franklin. Sisters are doing it for themselves. Großartiges 80er-Duett.

0: Starke Nummer von Chicago, großartiger Love Song. Ich bin süchtig nach dir. Hard Habit to Break Chicago. Vielleicht bleib noch ein bisschen in der Love Song Ecke. Dörte Tebben hier, ARD Musikclub 80er. Hi, wer ist dran?
1: Ja, hallo, ich bin die Mia und ich wünsche mir für meinen lieben Markus von Bonnie Bianco I Miss You So. Und ich würde mich super freuen, wenn ihr das spielt, weil wir hören euch jeden Montag und tanzen dabei manchmal in der Küche beim Kochen. Danke.

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0: Hi und hallo, ich bin Dotte Tebben. Letzte halbe Stunde, die letzten Meter. Und wir holen jetzt einen Falco-Song raus, der viel, viel mehr ist als nur cooler Wiener Schmäh. Ganz Wien über die wachsende Hard-Drogen-Szene in der österreichischen Hauptstadt Anfang der 80er. Also Falco über eine Stadt zwischen Glamour, Ballsaison und Heroin. Und das alles in knapp 5 Minuten 80er-Sound. Hier ist Falco, ganz Wien.

0: Die großartige Laura Branigan, The Power of Love. Willkommen im Club.
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0: Und alle, die die 80er auch im Club erlebt haben, damals hieß es ja noch Diskothek oder Disco oder Disse. Es gibt einen Song, der praktisch den 12-Inch-Club-Sound damals definiert hat. Blue Monday von New Order. Kurz nochmal, 12-Inch, das ist die große Schallplatte, also die Maxi-Single, 30 cm Durchmesser. Und da drauf waren oft verlängerte Dance-Versionen eines Songs. Die hatten meist längere Intros und Outros, mehr Beat, mehr Basspassagen, alles, was sich gut zum Mixen geeignet hat. Und Blue Monday ist die meistverkaufte Maxi-Single aller Zeiten in Großbritannien. Gibt dazu einen Mythos, New Order hätten den Track als automatische Zugabe programmiert, weil sie keine Lust auf klassische Encores hatten. Also einfach Synthi an und von der Bühne latschen. Ob Mythos oder nicht, der Song hat eine tolle, düstere Atmosphäre. Der Drumbeat, die kalten Synthi-Läufe, der stoische Bass, all das hat später House, Techno und Elektro beeinflusst. Wenn ihr wissen wollt, woher der Sound vieler Disco-Nächte stammt, das hier ist eine seiner Wurzeln.

ARD Musikclub 80er. Wolfgang schreibt aus Trier an die 06131 92 93 94 95. Hi Dörte, ein Plätzchen habt ihr noch frei in eurem tollen Programm? Dann freue ich mich über Déjà-vu von Spliff. Liebe Grüße, danke für eure tolle Arbeit, ihr seid einfach super.

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1: Mit Dörte Tippen. Hi und hallo. Wir sind in den 80ern, da, wo die Tanzfläche das eigentliche Wohnzimmer war. Und genau dort hat eine belgische Studio-Crew Ende 89 einen Knopf gedrückt, der die ganze Welt erreicht hat. Technotronic mit Pump Up the Jam. Yeah. Über das Aua gab es viele Gags. Die mache ich jetzt nicht. Der Sound ist bis heute fett. Maximales Vergnügen. Gleich.
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0: bereit für maximales Vergnügen am Montagabend? Auf geht's. Die 80er maximal bedeutet eine Geschichte. Produzent Joe Bogart sitzt in Brüssel, Europas Epizentrum des New Beat und wachsenden House Sounds und mischt etwas, das damals noch keiner kennt. House Beats plus Rap. Er holt die kongolesisch-belgische Rapperin Ya Kid K alias Manuela Kamosi ins Studio und ihre Stimme macht den Song unverwechselbar. Fun Fact, zunächst lief Pump Up the Jam mit einem Model. Also das Video. Das Model hieß Felly und die hat nur gelipsingt, also so getan. Und später erst wurde die echte Sängerin auch im Bild gezeigt. Pump Up the Jam. Im Herbst 89 kam das Ding raus und dann, da waren die 80er auch schon rum, wurde es in den USA ein großer Hit. Alles aus dem Weg. Hier kommt der Extended Mix. Die Langfassung von Pump Up the Jam. 80er Club. In der ARD maximal.
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80s mit den Stones und einer wunderschönen Ballade Waiting on a Friend. Heute Abend bekommt dieser Song eine ganz eigene Bedeutung hier im Musikclub 80er. Vor genau 5 Jahren starb Stones Schlagzeuger Charlie Watts in London. Trauriger Tag für die gesamte Musikszene. Aber es gibt ihn ja als kleinen Trost wieder auf dem aktuellen Stones-Album Foreign Tongues. Die Aufnahmen zum Song Hit Me in the Head, die stammen aus der allerletzten Session der Stones vor dem Tod von Charlie. Also Aufnahmen aus dem Archiv von Stones-Drummer Charlie Watts. Keine künstliche Intelligenz, nur ein genialer Musiker und großartiger Drummer. Das ist dann auch ein echter Gänsehautmoment auf der Stones-Scheibe Foreign Tongues. So, Grüße an euch. Gehen raus, eure Musikwünsche aus den 80s gehen rein. Jetzt, hier ist die Nummer, sage ich auch gleich nochmal, 06131 92 93 94 95. Jetzt anrufen oder schnelle Nachricht über WhatsApp und Signal. Her mit euren Wunschhits bis Mitternacht. Das Beste aus den 80ern. Sagt uns, was ihr wollt. 06131 92 93 94 95. Freue mich drauf.

0: Junge, Junge. Ganz schön Pathos, oder? Aber in den 80ern. The Way Old Friends Do. Tolle Live-Aufnahme.
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0: Nur 80er-Hits und eure Musikwünsche aus diesem tollen Jahrzehnt. 06131 92 93 94 95. ARD Musikclub. 80er sagt Yes. Ach, da sind sie ja zufällig. Yes, Owner of a Lonely Heart.
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1: Hi, hier ist Dörte Teppen und wer ist jetzt dran? Hallo.
2: Hier ist der Fabio aus Heidelberg und ich würde mir gerne A Rebel Without a Clue von Bonnie Tyler wünschen. Ein bisschen untypisch, ich bin 20, ich bin Student.
1: Ja, man hört, Stimme klingt jung, aber du hast ein Faible für die 80er?
2: Für Kassetten vor allem auch, also ich laufe tatsächlich auch mit dem Walkman rum.
1: Echt?
2: Und ich habe mir die Woche die Kassette gekauft von dem Album, da ist ja auch Holding Out for a Hero mit drauf und da habe ich jetzt den Song entdeckt und das ist die Woche irgendwie gerade nicht bei mir.
1: Du bist ja die Wucht in Tüten, dein Hit der Woche quasi im 80er-Club.
2: Mehr oder weniger, ja.

0: Heaven 17. Ah, ja, mochte ich auch das Ding. Wenn ihr an die 80s denkt, wie viele von euch haben sofort diesen hohen Synth-Riff im Kopf? Moment, kommt gleich. So nach dem kurzen Drum-Einsatz und ein paar Beats und dann dieser hochhüpfende Synth-Lauf. Hier, das ist die Stelle. Ah, jetzt, da. Das ist Take on Me von Aha. Hat quasi im Teenagerzimmer begonnen. Angeblich hat Keyboarder Magne Fyrihöymen den Grundriff schon mit 15 gespielt. Lange, lange bevor der Song fertig war. Der Hit wurde mehrmals neu aufgenommen, bevor er 85 endlich zündete. Hier, das war die Urfassung von 84. Stefan Fahrig aus dem Musikclub-Team, wie klingt das denn?
1: Ja, wie aus dem Kinderzimmer, würde ich sagen. Und auf jeden Fall nicht wie der Hit, den wir in den 80ern so richtig abgefeiert haben. Nein, die Urfassung von dem Song ist am 19. Oktober 1984 tatsächlich auf den Markt gekommen und wurde, du kannst es dir denken, ein
0: Flop.
1: Absoluter Flop. Keiner wollte das Ding hören, außer so ein paar Jungs in der Heimat von Aha. Und das hat uns nämlich Aha-Keyboarder Magne Fyrihöymen auch mal erzählt.
2: Well, it was a hit in Norway, but nowhere else.
3: In Norwegen ist es ein Hit gewesen, sonst nirgendwo. Das Problem war, dass die erste Single-Version von Take On Me einfach nicht gut war.
0: Ja.
3: Ich war es dann, der die Plattenfirma überzeugt hat, dass wir den Song mit einem anderen Produzenten nochmal aufnehmen dürfen. Und das ist dann tatsächlich die endgültige Hit-Version geworden, die jeder kennt. Die meisten Bands kriegen keine zweite Chance. Entweder es klappt gleich oder du bist raus. Aber wir hatten das Glück und mit dem neuen Versuch sind wir dann echt happy gewesen.
1: Ja, und happy ist untertrieben. Also mit dem Take On Me, da sind die ja sowas von die Decke gegangen. Auch aufgrund seines dieses bahnbrechenden Comics-Animationen-Video auf MTV, das mit dem Bleistift auf MTV gemalt wurde. Und beim dritten Anlauf, dann hat es dann doch geklappt mit dem Song mit der ersten Fassung vor genau 40 Jahren. Leider noch nicht.
0: Take on Me. Reine Synthie-Pop im Lehrbuchsinn. Dazu ein Video, das die MTV-Ära geprägt hat. Pop mit Maschinenklängen, die trotzdem unfassbar menschlich wirken. Gut, dass Magne sich durchgesetzt hat. Ohne diese Nummer wäre der ganze 80er-Soundtrack nix.

Fairground Attraction, Walking After Midnight. Musikclub 80er, bis um Mitternacht sind wir noch da. Aber jetzt kommt schon der Sandmann, Emmylou Harris.

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1: Mit Dörte Teppen, hallo. Wir zappen als nächstes rein ins Fernsehen der 80er und spielen Flashback. Erkennt ihr eine 80s-Fernsehserie an ihrer Titelmelodie? Hier schon mal die Hotline 06131 92 93 94 95. Und jetzt Thug von ZZ Top.
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0: Typischer 80er-Sound aus Kanada auf der Musikclubbühne Black Cars von Gino Vannelli. So ein typischer Pop-Rock-Track mit viel 80s-Synthie-Energie.
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0: Jetzt mitmachen, jetzt mitspielen. Die Hotline direkt zu mir 06131 92 93 94 95. Quizfrage. Erkennt ihr diese 80er-Serie? Wir hören rein, kurz und knackig. Das ist die Titelmelodie. Von euch der Tipp. Welche 80er-Fernsehserie ist das bitte? Klingelt es schon bei euch? Also bei mir im Studio klingelt es schon durch. Ihr habt die 80er-Serie bestimmt auch schon mal im Fernsehen der 80er gesehen. Jetzt durchklingeln, Anruf oder schnelle Nachricht zu uns ins Studio. Meldet euch, ich freue mich und bin sehr gespannt, was für euch das Tolle an dieser 80er-Fernsehserie war.
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0: Don't Stop the Dance. Brian Ferry.
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0: Quizfrage. Erkennt ihr diese 80s Fernsehserie? Hat ganz schön Schmiss. Hallo, Stefan aus Augsburg.
3: Hallo, Dörte.
0: Welche legendäre Titelmelodie, welche 80er-Jahre-Kultserie war das?
3: Das war der Monaco-Franze.
0: Herzlichen Glückwunsch. Hast du richtig erkannt, du gewinnst Fame, Ruhm und Ehre im 80er-Musikclub. Absolutes Kultphänomen. Was mochtest du besonders an der Serie?
3: Die Figuren eigentlich an sich alle, weil das war alles gut mit dem Viereck, eben auch als sogenannter Tierpark-Toni und eben in seinem Präsidium mit seinem Kollegen alles. Also dann der Herr Staatssekretär, wo immer am Spatzl praktisch Blumen gebracht hat und so weiter alles. Also waren verschiedene Sachen, aber am besten fand ich das, wo er mit in die Oper sollte, wo er dann zum Kollegen eben auch sagte so, wir brauchen Alarm, Großalarm. Dann sagt der Kollege, ja, mein Franz, was für ein Alarm. Sagt er, egal, irgendeinen halt.
0: Der Monaco Franze.
3: Genau, und halt nur in der Oper selber, wo er dann seine Expertise sozusagen abgeben hat, nachdem er ja mit dem Kritiker gesprochen hatte.
0: Monaco Franze. Kennt sich aus mit der Oper und kennt sich auch aus mit Frauen, ne? So hat er sich selbst mal beschrieben, seinen Typ Frauenheld. Hier, hör mal.
4: Das war halt so dieser Weiberaufreißer, der immer picobello gekleidet war, also von oben bis unten durchkomponiert. Ehrlich gesagt, ich interessiere mich wahnsinnig für Frauen.
5: Ein bisschen was geht immer.
0: Ein bisschen was geht immer. Das kannst du bestimmt besser als ich. Hast du noch einen Spruch von ihm auf Lager?
3: Lass mal, was haben wir denn noch alles?
0: Spatzel, schau, wie ich schau.
3: Genau.
0: Und dein Musikwunsch, erzähl.
3: So viele. das wäre Flock of Seagulls, I Ran.
0: Komm sofort. Viel Spaß noch mit dem Musikclub 80er. Schön, dass du dabei warst.
3: Danke dir auch. Ciao.

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1: Mit Dörte Tetten und mit euren Musikwünschen. Und die sind jetzt bitte weiblich. Ja, also ich meine jetzt nicht weibliche Stars wünschen, sondern Anruferinnen vor. Weibliche 80s-Fans. Musikwünsche haben wir schon erfüllt. Alles Männer? Soll das so bleiben? Ich finde, Mädels vor. 06131 92 93 94 95. Das ist euer 80er Musikclub. Das sind eure Musikwünsche.
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1: Auch so ein typischer 80s Sound. Bugs Fizz. Making your mind up.

0: Yeah, Heading for the Light, die Traveling Wilburys.
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0: Wir springen jetzt ins Jahr 83. INXS verlassen zum ersten Mal ihre Heimat Down Under, fliegen nach New York und nehmen mit Produzentenlegende Nile Rodgers diesen Song hier auf.
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0: Original sin.
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0: ihre erste Nummer 1 in Australien. Und ihr Sound deutlich funkiger. Und Diskotheken, also clubtauglicher. Fun Fact, im Refrain singt heimlich noch ein 80er-Star mit. Wer bitte? Antwort, Popmusiker Daryl Hall, Teil des Duos Hall & Oates. Das sind die hier. Daryl Hall von Hall & Oates singt den Chorus als Gast. Auf der Single wird er gar nicht offiziell genannt. Der erste Nummer 1-Hit für INXS in Australien. Hier sind sie aus ihren frühen 80ern. Original Sin.
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1: 80s aktuell. Was machen eigentlich die 80er-Stars heute so? Slash von Guns N' Roses, einer der bekanntesten Gitarristen der Welt, ist nicht nur ein Held der 80er, sondern auch großer Reptilien-Fan, so groß, dass jetzt sogar eine Schlange nach ihm benannt wurde. Eine Forscherin am Museum in Chicago, sie selbst bekennender Guns N' Roses-Fan, hat es angeregt. Wissenschaftliche Bezeichnung Lilafis Slashy. Auf Deutsch in etwa Slashs Erdnatter. Die Kollegin Schlange ist so um die 70 cm lang, schön rotbraun und wurde auf Neuguinea entdeckt. Und Slash selbst sagt dazu, Zitat, als langjähriger Reptilienliebhaber fühle ich mich äußerst geehrt und demütig. Das ist wirklich aufregend. Ja, keine Sorge, ne? Die Schlange ist für die Menschen ungefährlich, auch wenn Guns N' Roses ja gerne mal als die gefährlichste Band der Welt bezeichnet werden. Hier kommt er jetzt mit seiner Band und einem der größten Gitarrenriffs der 80er, Guns N' Roses, Sweet Child O' Mine. Da hat Slash einfach rumgefummelt an diesem Riff. Er hielt es eher für einen Witz. Axl Rose hat daraus dann einen Liebessong gemacht. Und das ist der Signature-Moment. Sweet Child O' Mine. Der Moment, in dem Hard Rock plötzlich eine riesige weltweite Mainstream-Ballade wird. Perfekt für unseren Musikclub, weil er die Rockseite der 80er auf den Punkt bringt.

Wir lassen's richtig, richtig krachen im Musikclub. 80er Sweets, Child of Mine, Guns N' Roses und jetzt Push It von Sgt. Pepper.

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1: Auf in die 80er mit Dörte Teppen. Sie haben Musikgeschichte geschrieben und längst den Status Legenden erreicht. Wir holen sie wieder hervor. Die größten Alben aller Zeiten, mit denen sich Künstler unsterblich gemacht haben. Paul Simon in den 80ern. I'm born to Graceland. Memphis, Tennessee. I'm born to Graceland. Mit Graceland gleich nach Shakin' Stevens und jetzt Dan Harrow. Catch the Fox.
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0: Stefan, Shake and Stevens.
1: Ja, ja.
0: Nicht ganz
1: war nicht
0: das.
1: So mein Ding, okay. Muss ich sagen. Sag cry, ich mal ganz offen hier.
0: Cry just a little bit.
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0: Graceland von Paul Simon, sein erfolgreichstes Album überhaupt. August 86 rausgekommen, hat sich über 14 Millionen Mal verkauft. 87 gleich mal 2 Grammys abgeräumt. Stefan Fahrich aus dem 80er Musikclub-Team. Das alles wegen einer Musikkassette, die Paul in seinem Auto rauf und runter genudelt hat.
1: Ja, und das alles auch nur, weil sein Leben Anfang der 80er so in der Krise steckte. Also sein Album Heart and Bones, das war ein Flop.
0: Ach.
1: Genauso wie seine Ehe mit Schauspielerin Carrie Fisher, kennen wir also Prinzessin Leia aus Star Wars.
0: Seine Augen leuchten.
1: Und, ja, und Paul sei schon... Paul brauchte einen neuen Anfang. Und auf der besagten Kassette mit dem Titel Accordion Jive Hits Volume 2, da waren Instrumentalsongs aus Südafrika, also Mbaganga-Musik heißt das.
0: Okay.
1: Und die hat ihn total geflasht. Und da hat Paul beschlossen, ich will ein Album mit den Jungs machen.
0: Er muss dahin.
1: Ja, und er ist dann nach Johannesburg, trotz aller Warnung, und hat in einem Studio mit südafrikanischen Musikern gejammt und das Ganze dann aufgenommen.
0: Das Album hat politisch ordentlich weltweit für Wirbel gesorgt. Was war da los?
1: Ja, in Südafrika herrschte Mitte der 80er Jahre die Apartheidspolitik mit strikter Rassentrennung, Unterdrückung. Und aus diesen Gründen hatten die Vereinten Nationen, die hatten einen Boykott aufgerufen. Und es
0: so,
1: war eine kulturelle
0: hin,
1: Situation,
0: geht
1: nicht
0: okay.
1: hin. Es gab dieses berühmte Sun City, so ein bisschen das Las Vegas, wo trotzdem die Stars gespielt haben, aber das war nicht gern gesehen.
0: Ach ja.
1: Und in dieser Situation reiste dann Paul Simon nach Südafrika und musiziert mit südafrikanischen Musikern. Für viele schwarze Afrikaner war das eine Provokation. Paul Simon sowas wie ein Boykottbrecher. Aber auf der anderen Seite, die Platte hat dann einen echten Boom ausgelöst. Und plötzlich waren die vorher unbekannten afrikanischen Musiker Superstars.
0: Mhm.
1: Und jeder kannte die tolle Musik aus Südafrika und die Kultur und auch die Probleme, die die Musiker dort hatten.
0: Und hat man einen anderen Blick irgendwie eröffnet auf Südafrika. Einer oder der ganz große Hit auf diesem Album ist der Titelsong Graceland. Ich frage mich schon so lange, sag's mir, was hat bitte Elvis, also sein Anwesen heißt ja Graceland, mit der Platte und mit dem Song zu tun?
1: Ja.

0: ihn für den Rest von dem Song. Also als das Mississippi Delta vor sich gesehen hat, kommt auf die Textzeile, die jeder mitsingt, The Mississippi Delta,
1: shining like a national guitar.
0: Ja, National Guitar kennen wir von Dire Straits, das ist die Gitarre mit dem Stahlkorpus.
1: Ah.
0: Ja, und der Rest wird eine Pilgerfahrt zu Elvis und verarbeitet die Trennung mit seiner Frau.
1: Und da ist sie.
0: Ganz poetisch.
1: Der Abschied von der schönen Schauspielerin.
0: Delta.
1: Carrie Fisher. Hier ist Paul Simon im 80er-Club.

Weltklasse, weltmusikalisch, genauer gesagt World Beat. Paul Simon mit Graceland. Und jetzt, oh ja, Genrewechsel, ne? Bisschen Hard Rock. Motorhead, Ace of Spades im Musikclub 80er. Jeden Montagabend.

SWR 1 und der ARD Musikclub 80er Liebeslied des Abends. Manchmal erwischt er uns leise, manchmal trifft er uns wie ein Schlag. Dieser alte Teufel namens Liebe. Die 80er konnten laut und schrill sein, aber sie hatten auch diese Momente, in denen alles plötzlich ganz still wird und nur ein Herzklopfen übrig bleibt. Genau dafür ist unser 80er Liebeslied des Abends da. Alison Moyet, That Old Devil, Caught Love, für alle, die diesen Teufel

0: The Invisible Man von Queen hört ihr im Radio nicht so oft. Die Bohemian Rhapsody oder We Will Rock You, der Song ist so ein unterschätzter Spät-80er aus dem Album The Miracle von 89. Idee übrigens von Drummer Roger Taylor. Dem ist die Basslinie buchstäblich in der Badewanne eingefallen. Da saß er und las ein Buch über den unsichtbaren Mann, The Invisible Man. Und das Besondere ist der einzige Queen-Song, in dem alle Bandmitglieder namentlich im Text vorkommen. Ja, genau solche Schätze holen wir raus im ARD Musikclub 80er.
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0: Mit Dirty Tappen und jetzt mit Status Quo und Dreamin'.
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0: Die 80er gefühlvoll. Touch by Touch, Diana Ross und Händchen halten der 80er. 06131 92 93 94 95. Eure Musikwünsche. Hi, hier ist Dörte, wer ist dran?
1: Hey yo, hier ist der Stroh aus Großen Engnes, ein Stadtteil von Borken in Hessen. Ich höre gerade eure Supersendung, wie jeden Montag, und dachte mir, ich wünsche mir mal ein Lied von Jan Hammer, Crooked Scheme. Würde mich tierisch freuen, wenn ihr das spielen könntet. Ich wünsche noch einen schönen Abend und eine schöne Sendung und weiter so.

0: Willkommen im Club. Willkommen in den 80ern mit euren Musikwünschen 06131 92 93 94 95. Jeden Montagabend, 20 Uhr bis Mitternacht. Damals ein großer Durchbruch in den 80ern.
1: Ja, jetzt wird wieder in die Hände gespuckt. Wir steigern das Bruttosozialprodukt.
0: Bruttosozialprodukt war tatsächlich die erste Single der Band. Hat auf Anhieb geklappt. Über 40 Jahre ist es her. Und Geier Sturzflug gibt's noch heute. Wir haben uns Sänger Friedel Geratsch mal geschnappt. Und hier ist sein 80er Steckbrief.
2: Das bin ich. In den 80ern.
3: Ich war in den 80ern Sänger und Songschreiber von Geier Sturzflug. Und damit war ich voll ausgelastet. Ich bin morgens aufgestanden, bin zum nächsten Auftritt gefahren worden, habe mich übers Catering hergemacht in der Garderobe und bin volltrunken ins Bett gefallen. Und am nächsten Tag ging es so weiter.
2: Über diese Erfindung in den 80ern habe ich mich am meisten gefreut.
3: Den Walkman mit eingebautem Mikrofon. Weil das war praktisch, um Ideen sofort festzuhalten, konnte man sofort da reinsingen oder zur Gitarre darauf spielen. Und man konnte auch mal einen Auftritt mitschneiden und sich anhören, wie es gewesen ist. Und das fand ich toll.
2: Die größte Modesünde, die ich in den 80ern verbrochen habe?
3: Da fällt mir keine ein, weil wenn ich heute Bilder von früher noch sehe, dann war ich immer gut angezogen. Ich habe eine Jeans getragen, in der Regel eine Lederjacke und darunter ein geringeltes T-Shirt. Dazu natürlich die ganz beliebte Fukuhila-Frisur, die bei mir hinten nicht ganz so lang war wie bei anderen Leuten, aber die trage ich eigentlich heute noch so ähnlich. Es sind nicht mehr ganz so viele Haare.
2: Das vermisse ich aus den 80ern heute.
3: Aus den 80ern vermisse ich heute, besonders aus den frühen 80ern, die Zeit, wo man Musik machen konnte, so wie sie einem gefallen hat und es damals noch für alles ein Publikum gab und man konnte auch unbekannte Songs vor einem größeren Publikum spielen, ohne dass die Songs erst Hits werden mussten.
0: Ja, aber das war der große Hit für Geier Sturzflug, neue deutsche Welle pur.

Hier ist der ARD Musikclub 80er, jetzt mit Fancy. Der hat ja einen ganz coolen Song rausgebracht. Da brauche ich nur mal so eine kleine Zeile draus zu zitieren. Also mehr 80er geht nicht. I'm like a cake that wants to be baked. I'm like a pie made for hungry guys. Also auf Deutsch etwa, ich bin wie ein Kuchen, der gebacken werden will, wie eine Torte für hungrige Jungs. Der Song kam 84 raus.

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1: Mit Dörte Teppen, hallo. Und wir feiern die 80er richtig ab. Gleich mit Eddie Grant, Electric Avenue. Und jetzt mit Little Richard, Grant Gosh, A Mighty.
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0: Wir sind seit 8 unterwegs an diesem Montagabend und jetzt Richtung Mitternacht auf der Electric Avenue, Eddie Grant.
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0: Es gibt Duette, die einfach gut klingen, und es gibt welche, die eine Botschaft haben. Sisters are doing it for themselves. Übersetzt: Wir Schwestern kümmern uns schon selbst drum. Von The Eurythmics und der Queen of Soul Aretha Franklin. Bernd Ronisinus aus dem Musikclub-Team. Das ist eigentlich einer der ersten großen feministischen Popsongs. Wie ist diese ungewöhnliche Zusammenarbeit entstanden?
3: Ja, die Idee dazu stammt von Annie Lennox, denn die wollte ganz bewusst einen Popsong schreiben, der im Radio laufen kann und trotzdem eine feministische Botschaft transportiert. Eigentlich hatte sie dafür Tina Turner im Kopf als ihre Duettpartnerin. Die hat aber abgelehnt, ihr war der Text wohl zu eindeutig feministisch. Und dann wurde Aretha Franklin gefragt und die wollte unbedingt. Und rückblickend war das wahrscheinlich sogar die bessere Besetzung, denn die war ja Tochter des berühmten Baptistenpredigers C.L. Franklin und wuchs mit Gospelmusik und dem Geist der amerikanischen Bürgerrechtsbewegung auf. Im Haus ihres Vaters gingen Persönlichkeiten wie Martin Luther King ein und aus, und Annie Lennox hat die Begegnung mit ihr dann später sehr bewegend beschrieben. Sie hat gesagt, Aretha sei unglaublich freundlich gewesen, gleichzeitig aber auch eher schüchtern, fast etwas einsam, und sie war ständig von einer großen Entourage umgeben, etwas, das Annie Lennox aus ihrer eigenen Arbeitsweise überhaupt nicht kannte. Musikalisch hat es trotzdem sofort funktioniert, vielleicht gerade deshalb, weil hier zwei Frauen aus völlig unterschiedlichen Generationen zusammenkamen, die aber dieselbe Botschaft hatten. Frauen brauchen niemanden mehr, der ihnen sagt, was sie zu tun haben.
0: Yes, und der Text, der lässt ja auch überhaupt gar keinen Interpretationsspielraum.
3: Überhaupt nicht. Gleich am Anfang räumt Annie Lennox mit einem alten Rollenbild auf. Früher hieß es, hinter jedem erfolgreichen Mann steht eine starke Frau. Und dann kommt ihre Antwort, das gilt nicht mehr. Es folgt die vielleicht wichtigste Zeile des Songs, We are coming out of the kitchen. Also wir kommen aus der Küche. Das ist natürlich nicht wörtlich gemeint. Es ist ein Bild dafür, dass Frauen sich nicht mehr auf die klassische Hausfrauenrolle reduzieren lassen. Mhm. Und der Refrain bringt die Botschaft dann auf den Punkt. Sisters are doing it for themselves. Frauen schaffen es aus eigener Kraft. Sie stehen auf eigenen Beinen und treffen ihre eigenen Entscheidungen.
0: Die Botschaft ist bis heute aktuell. Hier sind The Eurythmics und Aretha Franklin. Sisters are doing it for themselves. Großartiges 80er-Duett.

0: Starke Nummer von Chicago, großartiger Love Song. Ich bin süchtig nach dir. Hard Habit to Break Chicago. Vielleicht bleibt noch ein bisschen in der Love-Song-Ecke. Dörte Tebben hier, ARD Musikclub 80er. Hi, wer ist dran?
1: Ja, hallo, ich bin die Mia und ich wünsche mir für meinen lieben Markus von Bonnie Bianco I Miss You So. Und ich würde mich super freuen, wenn ihr das spielt, weil wir hören euch jeden Montag und tanzen dabei manchmal in der Küche beim Kochen. Danke.

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0: Hi und hallo, ich bin Dotte Tebben. Letzte halbe Stunde, die letzten Meter. Und wir holen jetzt einen Falco-Song raus, der viel, viel mehr ist als nur cooler Wiener Schmäh. Ganz Wien über die wachsende Hard-Drogen-Szene in der österreichischen Hauptstadt Anfang der 80er. Also Falco über eine Stadt zwischen Glamour, Ballsaison und Heroin. Und das alles in knapp 5 Minuten 80er-Sound. Hier ist Falco, ganz Wien.

0: Die großartige Laura Branigan, The Power of Love. Willkommen im Club
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0: Und alle, die die 80er auch im Club erlebt haben, damals hieß es ja noch Diskothek oder Disco oder Disse. Es gibt einen Song, der praktisch den 12-Inch-Club-Sound damals definiert hat. Blue Monday von New Order. Kurz nochmal, 12-Inch, das ist die große Schallplatte, also die Maxi-Single, 30 cm Durchmesser. Und da drauf waren oft verlängerte Dance-Versionen eines Songs. Die hatten meist längere Intros und Outros, mehr Beat, mehr Basspassagen, alles, was sich gut zum Mixen geeignet hat. Und Blue Monday ist die meistverkaufte Maxi-Single aller Zeiten in Großbritannien. Gibt dazu einen Mythos, New Order hätten den Track als automatische Zugabe programmiert, weil sie keine Lust auf klassische Encores hatten. Also einfach Synthi an und von der Bühne latschen. Ob Mythos oder nicht, der Song hat eine tolle, düstere Atmosphäre. Der Drumbeat, die kalten Synthi-Läufe, der stoische Bass, all das hat später House, Techno und Elektro beeinflusst. Wenn ihr wissen wollt, woher der Sound vieler Disco-Nächte stammt, das hier ist eine seiner Wurzeln.

ARD Musikclub 80er. Wolfgang schreibt aus Trier an die 06131 92 93 94 95. Hi Dörte. Ein Plätzchen habt ihr noch frei in eurem tollen Programm? Dann freue ich mich über Déjà-vu von Spliff. Liebe Grüße. Danke für eure tolle Arbeit. Ihr seid einfach super.

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2: Mit Dörte Tippen. Hi und hallo. Wir sind in den 80ern, da, wo die Tanzfläche das eigentliche Wohnzimmer war. Und genau dort hat eine belgische Studio-Crew Ende 89 einen Knopf gedrückt, der die ganze Welt erreicht hat. Technotronic mit Pump Up the Jam. Yeah. Über das Aua gab es viele Gags. Die mache ich jetzt nicht. Der Sound ist bis heute fett. Maximales Vergnügen. Gleich.
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